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Wenn ich ein Gott wäre von irgendeiner traditionsreichen, populären Weltreligion, von welcher Religion, ist aber völlig egal, dann hätte ich was zu sagen, das geht euch alle an, denn ihr habt etwas Wesentliches missverstanden und das bereits zu

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0: Benvenuti, dobrodošli, ehlan besehlan, tere, junapat gewarnog, ahoy, welcome, willkommen, vitani zu einer weiteren Sendung von Absolute Rock, der Classic Rock Hour, die Sendung, die Sie wie immer bei Ihren freien Radios, Radio Agora 105,5, dem produzierenden Sender, sowie in Übernahmen bei Radio Flora, bei Radio Mora, Radio Proton und Radio Swupfurt in Österreich und Deutschland hören können. Wo und wann genau, das erfahren Sie auf meinem Blog, absoluterock-theclassicrockhour.blogspot.com oder auf den Sendungsseiten der ausstrahlenden Sender. Und wenn Sie die Sendung nachhören können, können Sie das natürlich auch nach der Erstausstrahlung auf cba.media. Da finden Sie dann diese Sendung und noch viele hunderte mehr. Und die heutige Sendung ist eine von mehreren mit zwei ganz, ganz lieben Gästen, mit zwei meiner ältesten Freunde, dem Stefan und dem Andreas. Herzlich willkommen.
1: Hallo Wolfgang.
2: Hallo Wolfgang. Hallo.
0: Ja, der Stefan und der Andreas, mit den beiden bin ich schon zu Schulzeiten zusammen gewesen, mit dem Stefan schon seit Volksschultagen, mit dem Andreas dann erst seit Gymnasiumtagen, und wir haben eines vor allem gemeinsam: wir sind alle drei im Jahr 1966 geboren, was zwangsweise dazu geführt hat, dass wir jetzt alle 60 geworden sind. Mit Andreas habe ich ja vor einigen Wochen schon ausführlich seinen Geburtstag hier gefeiert. Mit dem Stefan noch nicht, aber unsere Idee war dann, dass wir eine Sendung zu dritt machen, in der wir über gemeinsame Konzerterlebnisse, die wir in unserer Jugend hatten, reden und auch, wie uns das geprägt hat.
2: Oh, genau. Diese Zeit, wo wir als 15, 16, 17-Jährige aufgebrochen sind, um uns in Klagenfurt, Graz, Konzerte anzuhören und dieses dann gemeinsam nachzuhören und drüber zu schwelgen, was da in meinem, ich rede jetzt über mich, in meinem jungen Kopf passiert ist, wie die Welt aufgegangen ist.
0: Genau. Daher auch der Name dieser Sendung, und wahrscheinlich werden es zwei oder vielleicht sogar drei Sendungen werden: Live Memories, Live Memories, also einmal mit V und einmal mit F geschrieben, weil das ist ja sehr miteinander verbunden.
1: Ja, so wie Opus das mit Live is Live sozusagen auch in die Welt getragen hat. Übrigens ist euch aufgefallen, Live is Live ist beim Finale der Fußball-WM gelaufen. Unglaublich.
2: Wow.
1: Opus, eine Band, die auch damals mich schon beeindruckt hat. Also, lang vor Life is Life.
0: Opus durchaus mit einem Kärntner Beitrag.
1: Absolut.
0: Aber Opus, das ist eine von den Gruppen, die wir nie gemeinsam live gesehen haben. Also ich habe Opus, wohl, ich habe es einmal, habe ich sie live gesehen. Aber fangen wir mal mit Musik an. Eines der ersten Live-Erlebnisse, an die ich mich erinnern kann, war Ginger Baker, der legendäre Drummer von Cream.
1: Ja, das war auch für mich ein sehr eindrückliches Erlebnis im Uni-Club.
0: Nein, das war in der Aula.
1: Auf jeden Fall Uni Klagenfurt. Und ich kann mich wahnsinnig erinnern an den Pelzmantel von Herrn Ginger Baker. Der ist da gestanden in einem auffälligen Pelzmantel und ist dann, hat sich mit dem Pelzmantel hinter den Schlagzeug ist ein sehr physisches Instrument, da schwitzt man auch dann scheinbar, und der ist irgendwie mit Pelzgewand dort gesessen, so ganz.
0: Wir waren ja ziemlich

0: Mensch.
1: Ein Bart hat er gesagt, ähnlich wie du jetzt gehabt. Ja.
0: Und einfach das, also quasi diesen Kulturschock, ja, das zu erleben und mit dieser Freude und gemeinsam zu erleben und zu wissen, da prallen jetzt Welten aneinander. Und der war ja in meinen Augen der war 40 wahrscheinlich, keine Ahnung. Das war wie kann man so leben, wie kann man so geile Musik spielen, wie kann man sich so viel Raum nehmen,
1: wie kann man so alt werden?
0: Überhaupt so geile Musik zu machen und auch die Geschichte, die dahinter steht, wenn man es informiert, das war für mich, das war meine Kulturerfahrung, war unglaublich, das hat meinen Kopf aufgemacht.
1: Und vor allem, weil er jemand war, den wir damals schon oft auf und ab gehört haben, der mit dem legendären Eric Clapton zusammengespielt hat. Das waren schon Erlebnisse. Aber wollen wir jetzt einmal in die Musik einsteigen und spielen wir eine Nummer von seinem Album aus dem Jahr 1982 von Humble Oranges, Ginger Baker, gemeinsam mit den beiden Musikern Doug Brocky und Carl Hill, hat er damals Baker and Band geheißen und die Nummer, die wir ausgesucht haben, ist Land of More.

0: Baker and Band, Land of Mordor, was auch ein bisschen damit zu tun hat, dass ich damals schon ein großer Tolkien-Fan war, vom Herrn der Ringe, das Buch gelesen habe, und das war natürlich dann schön, dass auch irgendjemand die Tolkien-Themen in die Musik mit aufgenommen hat.
1: Du bist damals versunken, Wolfgang, in diese Bücher. Du warst weg, du hast das genossen, du hast in der Schule erzählt, was du liest, und du warst weg über Tage, vielleicht sogar Wochen.
0: Ja, ja, ich bin in das Reich von Tolkien eingetaucht, in Mittelerde, und ja, diese Faszination hat irgendwie bis heute angehalten. Auch die Filme haben mir gut gefallen. Aber darum geht es jetzt nicht in dieser Sendung, sondern da geht es um andere Dinge. Eine der großartigsten Sachen, die es in Klagenfurt zu dieser Zeit gegeben hat, wobei man ja ehrlicherweise sagen muss, so viele Konzerte hat es ja sonst in unserer Jugend in Klagenfurt nicht unbedingt gegeben. Aber dann hat es ein Ereignis gegeben, im Ende Juni, Anfang Juli, also am Ende des Schuljahres.
2: Die Woche der Begegnung. Das war tatsächlich ein Sammelpunkt der Jugend zur damaligen Zeit. Wir sind da alle hinausgepilgert in das große Zelt am Parkplatz des Strandbads von Klagenfurt.
0: Nein, im Europapark war das, ja, ja.
2: Ja, es war doch das Gelände,
0: ja, ja,
2: auf dem hintersten Streifen vom Parkplatz. Es ist ein Riesenzelt gestanden mit großer PA, das hat mich natürlich besonders fasziniert. Und da sind bekannte Größen der österreichischen Musikszene aufgetreten. Es gab Workshops, es gab in alle Richtungen, also nicht nur Musik, es gab da von Kunsthandwerk über.
0: Es gab Kärntner Bands, es gab Bands aus anderen Teilen Österreichs, teilweise glaube ich internationale Acts. Es war wirklich was los. Allerdings, die Woche der Begegnung war nicht nur Musik, sondern es war auch Kabarett im Stadthaus und im Künstlerhaus und auch die Bachmann-Lesung. Also der Bachmann-Preis war ja damals Teil der Woche der Begegnung im Stadthaus damals noch.
1: Ja, zur selben Zeit.
0: Ja.
1: Auf jeden Fall hat sich der Klagenfurt etwas geleistet. Ende Schulzeit, es war Notenschluss. Wir sind dort hingepilgert. Ich war da täglich in der Woche der Begegnung. Ich habe mir das Kulturprogramm besorgt und war am Fahrrad und bin hin und dort und am Abend dort und habe mir einfach angeschaut, was gegangen ist.
0: Ja, es war eigentlich so, dass es das ganze Jahr in Klagenfurt fast nichts los war. Und dann hat es eine Woche oder 10 Tage gegeben, wo man jeden Abend an 3 Orten gleichzeitig hätte sein können. Ich glaube, Open Air Kino hat es auch irgendwo gegeben und so.
2: Es war wirklich. Weil du Kabarett sagst, ich kann mich an den Andreas Witterseck erinnern.
0: Ja, und an den Lukas Resetaritz.
2: Jungen Andreas Witterseck.
0: Im Zelt. Nein, die waren im Stadthaus oder im Künstlerhaus.
2: Im Künstlerhaus war das.
0: Das erste Mal habe ich die dort erlebt.
1: Und dass nichts los war, das stimmt nicht ganz, weil es gab das Kamott. Und das Kamott war schon ein Träger von, hier ist etwas los.
0: Ja. Aber zum Kamott kommen wir dann später noch einmal. Mit einem Eck, der im Kamot aufgetreten ist. Aber jetzt kommen wir zu einer österreichischen Band, die natürlich danach legendär geworden ist, die damals ihre ersten Tourneen, ersten Auftritte auch gehabt hat, im Jahr 81 oder 82 muss das gewesen sein, eben im Europapark, die erste allgemeine Verunsicherung. Und das waren schon tolle Konzerte, die wir gesehen haben. Also das erste Programm, was ich damals gesehen habe, sicher mit euch, war Café Passé.
1: Musikkabarett. Die Verbindung von Musik mit kostümierten Musikern, mit Rollen, die sie eingenommen haben. Nummer für Nummer, sie haben das verschieden interpretiert, du hast Charaktere gesehen. Es war ein Feuerwerk an Fantasie und an Umsetzung. Das war nicht ein Rockkonzert von Anfang bis Ende, sondern es war Entertainment.
0: Und damals im Jahr 1981 oder 82, wirklich genau weiß ich das jetzt nicht mehr, war ja bei der ersten allgemeinen Verunsicherung noch der Gerd Steinbecker als Sänger dabei, der dann bei SDS war.
2: Ja, das sind die Dinge, die du wieder aus dem FF weißt und uns faszinierst mit deinem
1: Elefanten. Unser Leben lang uns Geschichten erzählst, die du auch noch weißt, wir wissen könnten, aber sicher nicht.
0: Also das schneiden wir jetzt dann raus.
2: Nein. Dann lass es drin.
0: So geht es nicht, so geht es nicht.
1: Das ist die Wahrheit und die Wahrheit wird oberzelebriert.
0: Also, dann spielen wir jetzt von
1: SDS.
0: ERV. Ah, genau, das hatte ich jetzt nämlich auch, deswegen habe ich

0: die erste allgemeine Verunsicherung mit dem Knickerbockerrock. Und die haben wir dann noch ein zweites Mal gesehen, das war dann ein Jahr später, mit dem Programm Spitalo Fatalo. Da war dann schon der Eberhardinger der Sänger und ich glaube der Mario Potazzi war auch dabei.
1: Ich habe mir gerade kurz gedacht, was wäre, wir sind schon in einer Zeit groß geworden, wo es die Woche der Begegnung gerade gegeben hat. Wenn wir das, mein Bruder zum Beispiel, der war den Kick älter, 4 bis 5 Jahre, der hat das in der Zeit, wo wir als 14, 15, 16-Jährige das erleben durften, nicht erleben können, weil es es nicht gab. Und dieser Aufbruch in dieser Zeit, die so wichtig war für eine Identitätsbildung, um das zu erleben, für das bin ich einfach dankbar, dass das war.
0: Ja, es war großartig, aber es hat es ja dann auch nicht mehr lange gegeben, ja. 3, 4 Jahre nachdem wir, und dann ist es glaube ich Ende der 80er Jahre oder frühen 90er Jahre oder aus finanziellen Gründen dann schon eingestellt worden. Es haben sie dann irgendwie ausgedehnt, es war dann irgendwie zu lang schon und dann irgendwie zu viel Programm und ist dann einfach zu teuer geworden und dann...
1: Ersatzlos, oder?
0: Ja, ersatzlos eigentlich gestrichen. Man muss ja auch jetzt dem Publikum sagen, die Woche der Begegnung nicht gekannt haben, es war alles bei freiem Eintritt. Also es war ja man hat nichts zahlen müssen und es ist alles von der Stadt, von der Kulturabteilung finanziert worden und das war für uns

0: natürlich schon herrlich und ein echtes Erlebnis.
1: Später waren wir in Wien oder woanders und dann sind wir quasi in den Kulturbetrieb dort eingetaucht oder als Publikum oder teilweise als Akteur.
0: Und haben entsetzt feststellen müssen, da muss man Eintritt zahlen.
2: Naja, aber man denke ans Toninselfest. Ne? Das ist
0: ja auch
2: eine, also das ist das Ganze auf ganz groß. Mhm. Und das ist. Und
0: damals auch das Stadtfest noch in Wien.
2: Das Stadtfest in Wien. Das sind Events, die für die Gesellschaft einfach gemacht werden und die ja auf alle Generationen einen Einfluss haben und eine Identität für eine Stadt bilden, so wie das Toninselfest. Ich meine, das ist weltbekannt, eines der größten Open-Air-Festivals Europas, wenn nicht der Welt. Und das
1: bei freiem Eintritt.
0: Gerechterweise muss man jetzt sagen, also der Stadt Klagenfurt oder Klagenfurt gegenüber, dass es ja natürlich jetzt dann seit über 20 Jahren den Altstadtzauber gegeben hat. Gibt. Steffen, du bist ja auch öfters dort aufgetreten. Mhm. Wir werden vielleicht auch ein bisschen ganz kurz darüber reden, was aus uns geworden ist.
1: Ob etwas aus uns geworden ist.
0: Aber hören wir jetzt noch einmal eine Nummer von der ERV, von ihrem zweiten Programm Spitalo Fatalo, das damals noch in der Woche der Begegnung zu sehen war. Ein drittes Mal sind sie dann nicht mehr aufgetreten, da waren sie dann schon zu berühmt und da ist es dann nicht mehr ausgegangen. Und ich weiß auch schon, dass beim zweiten Mal das Zelt knallvoll war damals in Klagenfurt. Ja. Hören wir jetzt von der ersten allgemeinen Verunsicherung vom Programm Spitalo Fatalo. Ich hab das Gefühl.

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0: Ich habe das Gefühl, die erste allgemeine Verunsicherung mit einem Lied über alte Klassenkollegen. Es freut mich, dass es uns nicht so geht, wie es die erste allgemeine Verunsicherung da beschreibt, sondern dass wir immer noch einen guten Draht zueinander haben. Ja, was ist aus uns geworden, Stefan? Erzähl du ein bisschen dem Publikum, was du so nach der Schulzeit gemacht hast und was du dann aus deinem Leben gemacht hast. Ich meine, ich weiß es ja, der Andreas weiß es auch, aber so, in kurzen Worten.
1: Ja, in kurzen Worten, eine arge Formulierung, was man so in dem Leben macht. Nach der Schulzeit nach Wien, dort Landschaftsplanung studiert, das Glück gehabt, einen Superprofessor aus Deutschland, Gesamthochschule Kassel kennenzulernen, super Inhalte zu studieren, fertig zu werden, in die Uni einzutauchen und nebenher mich zu besinnen, dass das Leben dafür da ist, etwas zu tun, was ich will und was mir vom Herzen her ein Anliegen ist. Bin ins Theater abgebogen, Straßentheater, die Straßentheatergruppe Irwisch mit begründet. Wir sind seit 33 Jahren auf Tour im internationalen bezahlten, bei Festivals bezahlten Straßentheaterbereich, dann später Haus, Werkstatt, Karussells gebaut mit Fahrradantrieb, Rote Nasen bin ich seit 23 Jahren tätig und
0: daraus, also immer kreativ.
1: Daraus hat sich ein Leben, das ich gut finanzieren kann, das mir Spaß macht, wo viel Veränderung da ist und ich bin nicht an der Uni hängen geblieben oder auch bei der Kärntner Landesregierung als Alminspektor hätte der dann vielleicht einen Job auf mich gewartet nach meiner Diplomarbeit, sondern
0: mit na, dann wären wir ja fast Kollegen geworden.
1: mit der Unterstützung meiner Freunde und meines Umfeldes
0: ist die Kärntner Landesregierung erspart.
1: Den Mut zu haben, auch zu schauen, ob es im kreativen Bereich einen Platz gibt und den auch gefunden zu haben. Und wenn's anders geworden wäre, wäre es auch gut geworden. Aber die Türen der Kärntner Landesregierung sind relativ schnell zugegangen, bis ich mich besser kennengelernt habe. Vielleicht haben die auch gewusst, es wäre sich nicht ausgegangen. Es gibt immer verschiedene, die Energie von Wellen oder von wie ein Leben wird, kommt von innen und von außen.
0: Also jetzt möge das werte Publikum mein Lachen über die Kärntner Landesregierung nicht falsch deuten, weil ich bin ja zumindest seit 30 Jahren in der Kärntner Landesregierung tätig.
1: Also genau, und das ist auch nicht, es ist nicht gut und schlecht, sondern es sind Wege, die wir gehen und die genießen wir auch.
0: Was uns irgendwie eint, ist nach wie vor die Musik. Ich höre seit vielen Jahren als Moderator. Ihr habt dann in Schulzeiten schon angefangen, gemeinsam in einer Band zu spielen. Ich war ja damals als Sänger vorgesehen, bis ich dann erwiesen habe, das wird nichts.
1: Wir haben es zu wenig oft probiert, würde ich sagen.
0: Und der es dann wirklich intensiv geschafft hat, mit der Musik zu tun haben, und das eigentlich auch bis heute noch, bist du, Andreas.
2: Ja, erweitert kann man das so sagen. Ich bin in meiner Schulzeit musikalisch gebildet worden, habe klassisch Klavier gelernt und habe dann irgendwann das Klassische an den Nagel gehängt und habe dann eben, wie du schon gesagt hast, Bands gegründet. Stefan war Bassist und bei den ersten Versuchen, bei den ersten Bands, die dann auch Auftritte hatten, wir haben da tolle Zeiten erlebt im Keller meines Elternhauses.
0: Prägende
2: Zeiten. Da gibt es Fotos, keine Tonaufnahme mehr. Das wäre eigentlich noch spannend gewesen. Ich glaube, das war gar nicht so schlecht.
0: Oh.
2: Ja, wir haben da erste Versuche. Wir hatten einen großen Verstärker, einen Yamaha Leslie. Leslie ist ein Verstärker mit rotierenden Lautsprechern. Und dann habe ich Y-Kabel gelötet und zusammengesammelt von meinem Vater. Und alles ist über diesen einen Verstärker gespielt worden. Also Bass, Gitarre, Gesang, die Orgel natürlich. Und das Schlagzeug blieb unverstärkt. Der Verstärker war riesig, das war also größer als eine große Waschmaschine. Also es waren zwei Waschmaschinen, um sich vorstellen zu können. Und rotierende Lautsprecher erzeugen dann so einen modulierenden Sound, der dem Gesang gar nicht gut tut und getan, nur wenn man es will. Und die konnte man aber auch fixieren. Also gab es eine Taste, um das zu stoppen. Und immer wenn gesungen wurde, habe ich es gestoppt. Und wenn dann wieder das Orgelsolo gekommen ist, habe ich es natürlich angestartet. Also es war.
0: Das hat ja dann auch schon, das zeigt ja auch schon, dass du dann in die Tontechnik neben der Musik mit abgebogen bist. Genau. Und dann muss man dann aber auch dazu sagen, dass ich auch deine ersten Versuche als Tontechniker erlebt habe. Damals beim Theaterstück Blattling.
2: Also, ja, hab ich schon erwähnt, dass, und das Wort Elefantenhirn, habe ich das heute schon einmal gesagt? Ich glaube schon.
0: Nein, hast du nicht.
2: Okay. Liebes Agora-Publikum, bitte merkt euch, Wolfgang Platzer, euer Moderator des Vertrauens, hat bei uns auch den Spitznamen, spätestens ab heute, das Elefantenhirn. Und unser Bibliothekar und Allwissender.
0: Naja, ich bin ja Historiker.
1: Nein, sag mir mal so, du hast diese Fähigkeit gut in das Gewand des Historikers verpasst. Weil das, was mich immer wieder erstaunt ist, Wolfgang, dass du sagst, man erzählt irgendwas und sagt, da war doch einmal was und du kannst dann sagen, es war in dem Jahr, es war mit den Personen. Mit dieser Person sind wir nach Graz gefahren, um das Konzert zu hören und du hast das einfach gegenwärtig, du hast dieses Hirn dazu und
0: das aber ist urschön. Die Tontechnik, die ersten tontechnischen Auftritte von Andreas weiß ich ja deshalb genau, weil ich damals bei Blattnick selber mitgespielt habe als Schauspieler.
1: Sehr gut. Darf ich noch was sagen zu vorher?
0: Du kannst sagen, was du willst.
1: Andreas das gesagt hat, dass wir im Keller seines Elternhauses angefangen haben, Musik zu machen. Das passt so gut zu dem Bild Klagenfurt in den 80ern. Es gab das Kamot, es gab die Woche der Begegnung und dann diese Wahnsinnsidee, selber eine Band zu gründen und Kultur zu machen. Es war weit bevor es dieses Kulturzentrum gab, das dann Proberäume zur Verfügung gestellt hat, zu den
2: Mozarthof.
1: Anfangszeiten von Naked Lunch, die dann dort geprobt haben, diese Idee, wir können Kultur machen, dass dieser Groschen gefallen ist in unserem Leben, in meinem Leben, dieses Ereignis, für das bin ich ewig dankbar, weil es nicht familiär begründet war, sondern durch die Stadtregierung, durch diesen Kunst- und Kulturbetrieb hat das in dem Kopf von Klagenfurter Schülern dieser Groschen fallen können. Und mit der Idee, ins Leben aufzubrechen, schafft viel mehr Freiheit, als ein Gymnasium zu absolvieren und dann zu sehen, wo kann ich in meinem Leben hin? Davon zehre ich heute noch. Danke dafür.
0: Wer mehr über den Werdegang von Andreas wissen wollte, kann ich empfehlen, die Sendung, die wir Ende Mai aufgenommen und ausgestrahlt haben, die ja im CBA nachhörbar ist, anzuhören. Da haben wir ausführlich über deinen musikalischen und beruflichen Werdegang gesprochen und deine musikalischen und tontechnischen Interessen. 3 Stunden lang. Ja. Aber 3 Stunden wird es auch diesmal gehen, denke ich. Kommen wir jetzt zu einer nächsten Musik. Zu SDS. Ich kann mich jetzt zwar nicht genau erinnern, SDS gesehen zu haben, aber du sagst, Stefan, ja, dass die in der Woche der Begegnung waren.
1: Ja, und einen Workshop gemacht haben und dann aufgetreten sind.
0: Und nachdem es die Steirer viel mit dem Gefühl haben, wir haben gerade gehört, ihr habt das Gefühl, kommt jetzt SDS mit
1: Überdosis-Gefühl.
0: So ist es.

0: STS mit Überdosisgefühl. Das Schöne in der damaligen Zeit war, dass es noch keine Handys gegeben hat, auf denen die Leute herumgetippt haben, wenn man mit ihnen redet, sondern dass man noch wirklich miteinander gesprochen hat. Sage ich jetzt, wo die beiden Herren in ihre Handys vertieft sind, wenn man da so moderiert dann schauen die zwei so aufs Handy und naja, jeder wie er will und kann. Okay, machen wir weiter.
1: Bitteschön, Entschuldigung.
0: Sorry. Also, das war STS, Überdosisgefühl, das Schöne. Auch an der Woche der Begegnung und an der Zeit damals war, dass man viel österreichische Musik, heimische Musik gesehen hat. Aber eben dann auch nicht nur bei der Woche der Begegnung, es hat dann schon auch Konzerte gegeben. Ich kann mich erinnern, einmal ein Konzert in einer der Messehallen vom Wolferl Ambros, ein Idol von den meisten Jugendlichen der damaligen Zeit, mit dem Batzmann und so ähnlich. Also ich kann mich an das Konzert noch recht gut erinnern, oder zumindest das, was war. Und Ambros war schon auch etwas wirklich Großartiges.
1: Ja, Wolfgang Ambros steht auch heute noch auf der Bühne und begeistert die Menschen. Ich habe das Privileg, da ab und zu mit dabei zu sein sogar. Und es ist eine Institution, die Österreich musikalisch seit den 70er Jahren begleitet. Und wenn man heute erlebt, wie er auf die Bühne geht in seiner doch körperlichen Gebrechlichkeit, aber mit seinem Werk auf den Schultern, das er stolz nach wie vor vorträgt, und wenn man sieht, wie die Menschen darauf reagieren, und nicht nur Leute aus seiner Generation, sondern auch junge Menschen mitsingen und nicht nur Skifahren mitsingen, sondern auch, wie gesagt, darf ich vorgreifen, wir werden jetzt eine Nummer spielen, die Kinetten, die jetzt wieder durch eine Fernsehserie einen neuen Boost erfahren hat, wo Nikolaus Ovčarek sich den Titel in einer Jukebox in einem Kaffeehaus auflegt und voller Inbrust mitsingt und diesen Titel wieder an die Oberfläche geholt hat damit. Das ist schon unfassbar. Ja. Und das ist das, was Musik kann und solche Künstlerinnen und Künstler können wie Wolfgang Ambros. Das ist schon ein faszinierend und ergreifend.
0: Einer von den Großen damals aus Wien, Ambros, Danzer, Fendrich gehörten sicher auch noch dazu.
1: Natürlich auch.
0: Das waren schon die ja dann auch als A3 ihre Runden gezogen haben. Ja, damals war der Ambros noch 42 Jahre jünger oder 40 Jahre jünger wie auch. Ja. Für uns war er damals schon ein älterer Herr. Und hören wir jetzt einmal die Kinetten.

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0: Die Kinetten, Wolfgang Ambros und die Nummer 1 vom Wienerwald. Aber es hat auch österreichische Bands gegeben, die damals Hardrock gespielt haben und das natürlich dann auch auf Englisch. Es war eher ungewöhnlich für die damalige Zeit und eine von diesen Bands, die hat dann wirklich auch, zumindest in Österreich, eine große Popularität gewonnen, das war Nobros.
1: Also Nobros hat mich sehr begeistert, weil also mein großer Traum, ich war damals Keyboarder, Orgel, John Lord, Rockmusik, Hardrockmusik, das wäre es eigentlich gewesen. Natürlich haben sich zu der Zeit damals die musikalischen Richtungen aus den Proponenten ergeben, die da zusammengespielt haben. Und da gab es dann einen deutschsprachigen Sänger, du erinnerst dich, Hautnah, unsere Band, Michi Rehnert hat er
0: gesagt. Michi Rehnert.
1: Und das war nicht Hardrock, das war Pop, deutscher Pop. Aber der große Traum wäre es gewesen, besser als Deep Purple zu werden. Ja,
0: Grundsätzlich schwierig.
1: Und dann gab es eben Bands wie Nobros, ja, die jetzt ihren Stil hatten und großartige Musiker waren und da einfach wirklich gerockt haben.
0: Und die gezeigt haben, dass man als Österreicher auch qualitätsvolle Rockmusik produzieren kann.
1: Du sagst es, und nicht in Wien, sondern in Tirol. Ja? Das war eine Tiroler Band.
0: Und die hatten ja auch einen großen Mentor, das war der Gotthard Rieger, der ja damals beim Inö3 die tollen Radiosendungen, die uns auch geprägt haben, Harte Währung und Hardrock Café moderiert hat.
1: Absolut, ja.
0: Der war ja der große Mentor von Nobros. Und Manager auch.
1: Ah ja? Ja. Ja. Elefantenhirn. Enzyklopädie, musikalische Enzyklopädie.
0: Der Gotthard Rieger.
2: Wolfgang Platz.
0: Wieder was zum Schneiden?
2: Nix schneiden.
0: Ja, und die Nobros, die haben in den 80er Jahren, 82, 83, zwei Alben herausgebracht. Das eine war, glaube ich, eben mehr oder weniger ein Live-Album, Heavy Metal Party. Und dann das zweite Album, Ready for the Action. Und in der Zeit, da müssen wir sie dann einmal gesehen haben. Und ich weiß auch noch, und jetzt kommt sie wieder mit dem Elefanten hin, dass sie als Zugabe dann nämlich Smoke on the Water gespielt haben.
1: Wie konnte ich das vergessen?
0: Ja, das ist schon wahr.
2: Dankeschön. Liebe Hörer, ich stelle fest, ich war dort, ich war anwesend, ich weiß nichts mehr davon. Danke, dass ihr zwei das noch wisst.
0: Hören wir also von Nobros, Ready for the Action.

0: Kommen wir zum Schluss. Ja, wollen wir ein Resümee liefern über unsere Zeit, damals die Konzerte, die wir gesehen haben?
1: Danke, danke für die Einladung zu dieser Sendung. Danke, mich zurückerinnern zu können, zu dürfen, was das Prägende war. Und das Prägende war, abzutauchen in eine andere Welt, eine mögliche Welt und schön auch hinzuschauen, mit einem historischen Wissen zu sehen, wie viel dieser Welt weitergetragen ist, still noch immer existiert, die Menschen existieren, ihr Lebenswerk, die haben sich realisiert und das hat mich beeinflusst und beeindruckt in der Zeit. Und danke, dass ich das mit euch beiden erleben durfte und entdecken durfte, dass das auch zu meiner Welt wurde.
2: Ja, auch von meiner Seite. Danke, lieber Wolfgang, für die Initiative und deine Arbeit generell, diese 500 Sendungen. Liebe Zuhörerinnen und Zuhörer, tauchen Sie ein in das Archiv von Wolfgang Platzer. Er hat es vorher schon erwähnt, diese großartigen Interviews, die er geführt hat. Das ist wirklich einzigartig. Bei wie vielen Sendungen hast du das schon gemacht?
0: Über 900.
2: Über 900. Also, wer sich für diese Musikrichtung interessiert, Wolfgang Platzer himself ist sicher einer der versiertesten Journalisten dieses Genres mit einem enzyklopädischen Wissen. Naja, das ist jetzt keine Übertreibung. Und auch eine Fortsetzung aus dieser Zeit heraus. Ja. Wir haben alle unsere Früchte rausgetragen. Und du hast das mit deinen Sendungen, lebst es nach wie vor aus und trägst es weiter. Ich mache das in meiner Weise, in meinem Beruf, der Stefan in seiner Kunst. Und das ist der Sukkus aus dieser Zeit. Wir sind kreative Menschen geworden, inspiriert aus den 70er, 80er Jahren, die eine wahnsinnig inspirierende Zeit waren. Ja. Wir können uns zwar nicht mehr an alles erinnern und das ist auch gut so. Falco hat gesagt, wer sich an die 80er erinnern kann, hat sie nicht erlebt. Also insofern passt das schon, wenn wir Lücken haben.
0: Ja, Lücken haben wir, sind wir ja auch 60 mittlerweile. Stoßen wir nochmal auf unseren 60er, den wir dieses Jahr feiern. Danke für die vielen lobenden Worte. Es war eine große Freude, mit euch beiden diese Sendung zu machen. Ich hoffe, wir können das mit dem einen oder anderen Thema irgendwann einmal wiederholen. Es hat riesen Spaß gemacht und in diesem Sinne möchte ich mich verabschieden vom Publikum gemeinsam mit euch mit einem
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1: Hallo Freunde, du wirst uns heute mal unterhalten über die Geschichte der Eisenbahn in Frankfurt-Oder. Bevor bei uns in Frankfurt die Geschichte der Eisenbahn begann, fuhren in Preußen schon 3 Jahre früher die ersten Eisenbahnen, und zwar von Berlin nach Potsdam. Heute noch unter dem Begriff bekannt, die Stammbahn. Damit begann eine beispiellose Entwicklung im Land. Die Infrastruktur der Eisenbahn wurde innerhalb weniger Jahrzehnte aus dem Boden gestampft. Tausende Kilometer Schienen wurden verlegt. Im Land Brandenburg entstanden über 3000 Güter- und Personenbahnhöfe. Schauen wir uns nun mal die Entwicklung im Raum Frankfurt an. Aus heutiger Sicht entwickelte sich die Eisenbahn in 5 Etappen. Beginnen wir 1842. Bis 1884 trafen hier Strecken und damit Interessen von 6 Eisenbahngesellschaften aufeinander. In der Periode der Königlich Preußischen Staatsbahn bis nach dem Ersten Weltkrieg entwickelte sich Frankfurt zu einem Eisenbahnknoten. In der Zeit zwischen den beiden Weltkriegen wurde Frankfurt Sitz der Reichsbahndirektion Osten. Mit den neuen Grenzen zu Polen wuchs nach dem Zweiten Weltkrieg die Rolle des Eisenbahnknoten zu einem grenzüberschreitenden Verkehr. Nach 1990 erfolgte eine rigorose Umstrukturierung und ein technischer Quantensprung bei der Eisenbahn.

Schauen wir uns die einzelnen Entwicklungsschritte einmal genauer an. Fangen wir an mit der Strecke Berlin-Frankfurt, was ja die erste Strecke war, die Frankfurt mal zur Eisenbahnstadt machen sollte. 1840 erteilte der Kaiser die Konzession für den Streckenbau, 1841 erfolgte der erste Spatenstich und 1842 eröffnete man schon die Strecke Berlin-Frankfurt. Für heutige Zeiten ein wahnsinnig schneller Bau. Das ist den damaligen Zeiten geschuldet. Es war eben noch ein Kaiser, eine Monarchie. Wenn der Kaiser einmal Ja gesagt hatte, dann gab es kein Widerreden mehr. Und so war innerhalb kürzester Zeit die Strecke bis Frankfurt fertig. Wenn wir uns die Streckenbildung in Deutschland oder in Ostdeutschland mal bis 1845 ansehen, dann sehen wir, dass in den Industriegebieten in Schlesien sich ebenfalls die Eisenbahn schon rasant entwickelte. Dagegen im Norden, was Pommern der Bereich ist, wo Landwirtschaft keine Industrie war, da tat sich absolut noch gar nichts. Der erste Zug von Berlin nach Frankfurt hatte ungefähr eine Fahrzeit von 3 Stunden, was für heutige Verhältnisse gar nicht mal so schlecht ist. Manche heute fährt es sogar noch ein bisschen länger. Einen positiven Nebeneffekt brachte die Eisenbahn zu dieser Zeit. Es gab in dieser Zeit noch keine einheitlichen Uhrensysteme. Die Bauern auf den Acker richteten sich nach der Kirchenglocke. Mit dieser Glocke wurden die Zeiten bestimmt und jedes Dorf hatte seine eigenen Zeiten. Mit einer funktionierenden Eisenbahn aber musste ein einheitliches Uhrensystem geschaffen werden und ab sofort wussten alle Bauern früh um 10.03 Uhr meinetwegen oder 10.05 Uhr, der Zug kommt gefahren, jetzt ist es 10.05 Uhr oder abends um 18 Uhr kam der Zug und die Eisenbahn wurde also als Zeitmaß in allen Bereichen führend. Die ersten Züge, die auf dieser Strecke fuhren, waren noch sehr bescheiden. Als Zuglok wurde eine amerikanische Norris-Lok verwendet. Man war in dieser Auswahl damals, hat man sich sehr viel Mühe gegeben. An sich führend in Europa war ja damals die englische Eisenbahn, aber man entschied sich für eine amerikanische Lokomotive, wie gesagt die Norris Lok, die mit Holz befeuert wurde. Die Loks wurden per Schiff, also übers Wasser, bis nach Berlin gebracht und dort wurden die Loks zusammengebaut und kamen von dort aus in Einsatz. Der erste Zug sah ungefähr wie folgt aus. Es waren 4 Wagen am Zuge. Mehr ging zu damaliger Zeit nicht, weil ja, wie gesagt, die Norris-Loks damals noch in der Entwicklung waren und mit Holz gefeuert wurden. Also die Kraftreserven waren sehr begrenzt in dieser damaligen Zeit. Wir hatten als Beispiel mal hier 3 Wagen am Zug. Vorne der erste Wagen, das war ein 2-Achser-Wagen. Mit Holzbänke und Stehplätze. Das waren die Leute, die den meisten Dreck von der Dampflok Empfang nehmen konnten. Der zweite Wagen war ein 4-Achser schon, also der schon ein bisschen leichtläufiger war. Da haben wir mal für Beamte und Angestellte, heute würde man sagen, dazu 2. Klasse. Und der dritte Wagen, also der hinten am weit entferntesten ist, der den wenigsten Dreck abbekam, die hatten auch schon vornehmlich gepolsterte Sitze und Einstiege. Das war die 1. Klasse. Und als Clou hinten dran noch ein Wagen mit Pferde, wo dann die Herren der 1. Klasse, wenn sie ausstiegen, sich gleich das Pferd besteigen konnten, weil ja die damaligen Straßen und Wege nicht so wie heute waren und man sich so eben seine Schuhe nicht beschmutzen brauchte.

Der erste Bahnhof oder das erste Bahnhofsgebäude entstand in der Briesener Straße, wobei die Stadt Frankfurt in der lebhaften Diskussion wegen diesem Bahnhof war, den Standort des Bahnhofs, sagen wir mal. Man wollte zu gerne die Eisenbahn runter haben bis an die Oder, dass man gleich Wasser und Schiene miteinander verbinden konnte, was aber technisch zu den damaligen Zeiten nicht möglich war, da das Gefälle runter von Briesen aus gesehen, hatten wir jetzt schon zum heutigen Standort schon 40 Meter Gefälle und bis runter bis zur Oder wäre das Gefälle noch bedeutend stärker, war mit den damaligen technischen Möglichkeiten nicht machbar. Man einigte sich also, dass man den Bahnhof oberhalb Frankfurts legte, auf dem Kiesberg, wo wir heute ist. Die Standortentscheidung schob sich immer wieder voraus, die Strecke war fast fertig und es gab noch keine Entscheidung über den Standort des Bahnhofsgebäudes. Erst im März 1842 wurde endgültig entschieden, dass das erste Bahnhofsgebäude, also in der Briesener Straße, errichtet wird und im Oktober bei der Inbetriebnahme war tatsächlich dieses Bahnhofsgebäude auch fertig und nach heutigen Maßstäben war es an sich eine super Anlage. Der Bahnhof selbst war versehen mit einer Gepäckabfertigung, einem Lokschuppen, eine Wagenremise, eine Poststelle, eine Gaststätte, sogar eine Güterladestelle war vorhanden. Also der Bahnhof in dieser Ausstattung könnte heute noch so bestehen. Es gab zwei Personenzuggleise, also zwei Bahnsteiggleise. Daneben waren nochmal zwei Gleise. Auf der Westseite war die Betreuungsstelle für die Lokomotiven und auf der Ostseite war die Betreuungsstelle für den Wagenpark. Also wie gesagt, eine super Anlage. Allerdings hatte diese Anlage nicht viel Bestand. Wenn wir uns mal den Standort vor Augen führen, wenn man den Bahnhof nur verlängern würde, dann würde man hinten den Berg runterfallen, auf der Bahnhofstraße landen. Also als Kopfbahnhof gebaut und weiter nicht nutzbar. Es hat ja zu den damaligen Zeiten keiner mit gerechnet, dass rasant die Eisenbahn entwickelt. Und da das alles private Eisenbahngesellschaften waren, kochte also jeder sein eigenes Süppchen, wo wir heute fast auch wieder angelangt sind.

4 Jahre später war schon der nächste Streckenabschnitt bereit zur Eröffnung und es musste die Entscheidung getroffen werden, genauso wie den Bahnhof Briesener Straße oben, wo endet oder wo beginnt die Strecke von Frankfurt nach Breslau. Und angedacht waren damals die Kiesberge in Tschetschno, weil es ja, wie gesagt, eine private Eisenbahngesellschaft war und jede Eisenbahngesellschaft hatte ihre eigenen Bahnanlagen. Setzte sich aber die Stadt durch, die darauf bestand, dass nicht 2 Einzelbahnhöfe gebaut werden, sondern dass ein Gemeinschaftsbahnhof gebaut wird. Dafür sprach auch, dass sich die beiden Eisenbahngesellschaften, also Frankfurt-Berlin und Frankfurt-Breslau, vereinten, weil die Berliner Eisenbahngesellschaft langsam pleite war. Und durch diese Vereinigung war es möglich, einen Durchgangsbahnhof zu bauen in Frankfurt. Man schwenkte also die Strecke von Berlin Richtung Süden ab und baute an der Stelle, so wie er heute noch ist, die Gleisanlagen jedenfalls, einen Durchgangsbahnhof. Frankfurt hatte somit zu damaligen Zeiten eine sehr positive Entwicklung. Denken wir mal an Berlin, Dresden oder Frankfurt am Main. Da sind überall diese einzelnen Bahnhöfe gewesen. Denken wir an Berlin zum Beispiel, Stettiner Bahnhof, Anhalter Bahnhof, Ostbahnhof und wie sie alle hießen. In Frankfurt hatte man das besser hinbekommen. Man hatte also gleich von Anfang an darauf verzichtet, Einzelbahnhöfe zu bauen, sondern bestand auf diesem Durchgangsbahnhof. Das Empfangsgebäude dieses Durchgangsbahnhof stand natürlich nicht da, wie heute, wo heute unser Bahnhofsgebäude ist. Wer den Bahnhof Frankfurt-Oder ein bisschen kennt, der kennt die Gleise ja sicherlich 4, 5, 6, 7, 8, 9, 10, 11, 12, wo heute der erste Bahnsteig ist mit den Gleisen 5 und 6. Und wenn wir da Richtung Eisenhüttenstadt uns mal hinwenden, in diesem Bereich stand das erste Bahnhofsgebäude. Wie es allgemein so üblich ist, stand das Bahnhofsgebäude ja längst der Gleise, wobei der heutige Bahnhof ja der Endbahnhof, also jetzt hier wieder mit einem Giebel zu den Gleisen steht. Es war ein großer, repräsentativer Bau, ungefähr, wer den Görlitzer Bahnhof kennt, der Görlitzer Bahnhof ist ungefähr ein Duplikat von dem Frankfurter Bahnhof. Die Strecke oder Frankfurt-Breslau über Frankfurt ist allerdings gegen den Willen der Aktionäre gebaut worden. Der Staat bestand darauf, dass die Strecke von Berlin nach Breslau über Frankfurt geführt wird und nicht so, wie die Architekten das an sich vorhatten. Die wollten in Briesen rechts abschwenken und dann über Melrose bis Fürstenberg die Strecke führen. Man wollte damit diesen großen topografischen Problemen, die hier im Raum Frankfurt waren, aus dem Wege gehen. Wir haben zum Beispiel die Absenkung im Rosengarten zu bewältigen, die Strecke von Rosengarten bis Neuzelle. In dem Bereich sind 28 Brückenbauwerke zu errichten gewesen, was also einen riesigen Aufwand und doch mit erheblichen Kosten verbunden war. Bei dem Bau der Eisenbahn in unserem Bereich hier, wie gesagt, diese topografischen Probleme bedurften erheblichen Personaleinsatz. In Frankfurt waren jede Menge Fremdarbeiter beschäftigt, also der Begriff Fremdarbeiter, oder auch heute sagt man Gastarbeiter, war ein Gastarbeiter. Diese Fremdarbeiter waren auch zu damaligen Zeiten schon hier. Die kamen aus den südlichen Ländern, also Italien, Serbien und so weiter, die hier in dem Bereich eingesetzt waren und unter menschenunwürdigen Bedingungen erlebten. In den umliegenden Wäldern gab es Erdhöhlen, wo die Leute dann ihre Freizeit verbrachten, Freizeit in Anführungsstriche, denn die Mindestarbeitszeit waren 12 Stunden und gearbeitet wurde nach Akkord. Mal ein Beispiel dazu, es gab den Beruf des Schwellenhauers und die tägliche Leistung ungefähr waren 80 Schwellen, die zu schlagen waren, also den Baum fällen, zuschneiden, Schwellen, und Borken. Wenn ihr also ein bisschen was verdienen wollte, musste ihr 80 Schwellen bringen, also wie gesagt, nur reine Akkordarbeit.

gucken wir uns mal, nehmen wir uns mal ein Beispiel raus hier mit diesen topografischen Problemen. Jeder kennt ja die große Eisenbahn oder den Eisenbahntunnel in der großen Mülheimer Straße. Das ist an sich das umfangreichste, größte Bauwerk, was wir in unserem Bereich haben. Die Dammhöhe ist hier 25,1 Meter hoch. Und wenn wir uns mal vor Augen halten, dass die überwiegende Arbeit manuell ausgeführt wurde, also die Aufschüttung alle mit Hand gemacht wurden, dann weiß man, was da für Leistungen hinterstecken. Und wenn wir uns mal die Zeiten ansehen, in was für rasanter Zeit diese Strecken entstanden sind, dann kann man sich das mit heutigen Maßstäben kaum noch vorstellen. Gucken wir uns mal die nächste Strecke an. Das ist die Ostbahnstrecke. Die meisten werden gar nicht wissen, dass in Frankfurt mal auch die Ostbahn gefahren ist. Die privaten Eisenbahngesellschaften waren natürlich interessiert, nur dort Strecken zu bauen, wo auch Profit zu erwarten war. Richtung Norden, also Richtung Ostsee hoch und Richtung Kaliningrad, Russland hoch, in dem Bereich gab es keine Industrie und demzufolge war auch kein Investor zu finden, der sich bereit erklärt hatte, in dem Bereich eine Eisenbahnstrecke zu bauen. Das Militär bedrängte den Staat und forderte dringend, dass in dem Bereich hoch bis Kaliningrad eine Eisenbahn gebaut wird, dass aus militärischer Sicht Truppentransporter also auch in diesem Bereich schnell befördert werden können. Deswegen entschloss sich der Staat in Eigenregie diesen Streckenbau zu übernehmen und um den Ostbahnbau nun zu beschleunigen, nutzte man die schon vorhandene Strecke von Berlin bis Frankfurt und brauchte dann nur noch von Frankfurt bis Küstrin ein Stück Gleis bauen und dann hatte man schon den Anschluss hoch Richtung Norden. Die Strecke über Münchenberg, wie sie heute bekannt ist als Ostbahn, die kam erst 10 Jahre später. Dann hatte diese Anbindung von Frankfurt nach Küstrin über Le Bouz die große Bedeutung verloren. Wer sich mal die Brücken in Frankfurt ansieht, Brücken und Tunnel, mal jetzt auf das Militär zurückzukommen. Eine normale Brücke, wie große Mülheimer Straße, ist gerade so groß, dass zwei Fuhrwerke nebeneinander durchfahren konnten. Gucken wir uns aber mal die Brücken an in der Augustusstraße. Das sind riesig breite Brücken. Das war eine Forderung des Militärs, weil die Angst hatten, dass sie mit ihren Kriegsgeräten, also Kanonen und alles, was sie noch hatten, nicht durch die Brücken durchkamen und die Verladestraße, die Rampe, Militärrampe, war ja hinterhalb der Brücken in der Fürstenwalder Straße. Demzufolge hat Frankfurt diese beiden großen Brücken dem Militär zu verdanken.

0: Nummer 4 kommt jetzt dazu. Es ist die Strecke der Posener Eisenbahn. Frankfurt drängte sehr darauf, dass eine Bahnverbindung nach Posen geschaffen wurde. Mit dem Hintergedanken, Frankfurt war Messestadt, Posen Messestadt, und das große Bestreben war, die drei Messestädte Frankfurt, Leipzig und Posen miteinander mit einer Eisenbahnlinie zu verbinden. Mit der Posener Eisenbahn war nun der erste Punkt dieses Wunsches erfüllt. Wir hatten also eine Direktverbindung Frankfurt-Posen. Für den Bahnhof Frankfurt-Oder kam mir wieder ein Nachteil noch. Die Posener Eisenbahn war, wie gesagt, eine private Aktiengesellschaft und musste sich auch einen eigenständigen Bahnhof bauen. Und den Frankfurtern ist hier heute noch ein Begriff Posenhof. Diese Gleise oben, die da oben heute noch liegen, sind also Bestandteil des ehemaligen Bahnhofs der Posener Eisenbahn. Und diese Eisenbahn hat ein eigenes BW gehabt, also eine eigene Versorgung für Lokomotiven und Wagen, und erstreckte sich bis an die Ferdinandstraße ran. Also wo heute die Wohnhäuser stehen, die dort sind, wurden erst nach 1924 oder bis 1924 gebaut. Vorher war der gesamte Bereich Eisenbahnhof Posener Hof. Und mit der Umgestaltung und dem Neubau des dritten Bahnhofsgebäudes wurde der Posener Hof gekürzt, so wie er heute ist. Und in dem Bereich, wo früher das BW war, entstanden Wohnhäuser. 1876 kamen dann die großen Hallen Eisenbahnverbindungen hinzu. Und damit war dann über Grunow die Verbindung zur nächsten Messestadt Leipzig hergestellt. Und die Frankfurter hatten also jetzt das, was sie haben wollten, Posen, Frankfurt, Leipzig, eine Direktverbindung. Die letzte Strecke, die jetzt noch dazukommt, ist die Strecke von Eberswalde nach Frankfurt. Das war die Berlin-Stettiner Eisenbahn, die diese Zweigstrecke baute. Bewusst eine Zweigstrecke, denn der Name sagt ja schon Berlin-Stettiner Eisenbahn. Das war also die Eisenbahngesellschaft, die Strecke Berlin-Stettin bauten. Und da sie noch Geld übrig hatten hier, machten sie sich ran, diese Zweigstrecke zu bauen, Frankfurt-Eberswalde. Der Hintergedanke dabei war, dass man die Kohlenzwiebel von Schlesien über diese Bahnstrecke hoch zum Norden haben wollte. Auch hier wieder eine Kuriosität. Die Stettiner Eisenbahngesellschaft war, wie alle anderen auch, wie gesagt, eine private Eisenbahngesellschaft, und sie musste sich auch wieder eigenständige Anlagen bauen. Bei dem Reiseverkehr hatte man es geschafft, dass alle Reisezüge an dem Frankfurter Personenbahnhof einfahren konnten. Bei den Güterzügen war das ein bisschen anders. Jeder Bahnhof hatte seinen eigenen Güterbahnhof. Oben zum Beispiel im Posener Hof gab es eine Güterladestelle, und die Stettiner Eisenbahn musste ihren Güterbahnhof bauen, da wo heute Aldi in der Ausbildestraße ist. Als Relikt der damaligen Zeit sind noch diese beiden Krane vorhanden. Die hier hinten stehen, ist einmal der krumme Kran und ein Portalkran. Die stehen zurzeit unter Denkmalschutz. Und wer sich nun mal vorstellt, wenn Güter von Eberswalde nach Posen transportiert werden sollten, dann kamen die unten bei Aldi da unten an, mussten entladen werden und wurden dann mit Pferd und Wagen dann hochgefahren, Bahnhofstraße hoch, bis zum jetzigen Bahnhof Posener Hof, und wurden da wieder verladen, und dann konnte die Fahrt weitergehen. Das waren natürlich unhaltbare Zustände. Für die Stadt war das gar nicht so schlecht. Die Gastronomie lebte davon, weil diese Umladung in der Regel an einem Tag nicht zu bewältigen war. Gab es jede Menge Übernachtungen. Allein im Nahbereich des Bahnhofs gab es 5 Gaststätten, die sich mit ihrem Namen schon auf den Bahnhof bezogen, auf die Eisenbahn bezogen. Die Spediteure hatten ihre Arbeit, aber für die Wirtschaft, für die Handeltreibenden war das natürlich ein unhaltbarer Zustand. Es gab jede Menge Eingaben und Forderungen, dass in Frankfurt ein zentraler Güterbahnhof gebaut werden sollte.
1: Ja, und das war Teil 1 unserer Sendung, die Bahnhöfe und Eisenbahn um und in Frankfurt-Oder mit Detlef Malzahn. Nächste Woche dann Teil 2. Und jetzt noch ein bisschen Musik. Viel Spaß.

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Ja, und da sind wir wieder. Meine Plattenküche und ich. Hier aus Swupwurt von Radio Swupwurt im Pi-Radio-Verbund. Heutiges Thema, ich sage immer Thema ist ja Quatsch. Aber ich habe mir vorgenommen, heute Musik der 70er, Glamrock und so ein bisschen Rock zu spielen mit kurzen Informationen. Also fangen wir an mit der Dame hier, 1,48, eine Stimme wie eine ganz große.

Ja, aber hier fragt man sich immer, wer ist größer, ihre Bassgitarre oder sie? Susi Quadrio aus England, verheiratet in Deutschland, lebt in Deutschland, war erst letztens wieder auf einem Konzert bei ihr, kann ich nur empfehlen. Kurzer Einwurf, wer sich heute ein bisschen über meine Stimme wundert, bitte entschuldigt, ich bin stark angeschlagen, bin erst wieder den zweiten Tag aus dem Bett aufgestanden, Grippe, so wie man sagt. Der nächste Herr wurde am 8. Mai 1944 in Banbury, Yorkshire, geboren. Also ein Yorkshire Terrier, würde ich sagen. Liegt in England, nicht? Sein Name Paul Francis Gett. Ein britischer Glamrock-Musiker. Seine größten Erfolge als Musiker feierte er mit seiner Band in den 70er Jahren. Gucken wir mal.

Ja, es handelt sich um niemand anders als Gary Glitter. Ja, wie gesagt, alles, was um ihn herum ist, lassen wir mal außen vor. Wir genießen die Musik. Ich habe mal hier einen guten Spruch gefunden. Im Kapitalismus bekommt man für Geld alles. Im Sozialismus bekommt man alles, was man für Geld nicht bekommen kann.

Ja, die Qualität der Aufnahme ist genauso wie die Qualität meiner Stimme heute etwas gedrosselt. Wie gesagt, der Titel kam von der Platte. Der nächste Herr, über den machen wir dann mal gesondert eine Sendung, aber den Titel möchte ich heute spielen. Helden.

Heroes, Helden von David Bowie. Dieser Titel stammt von David Bowie und seiner Zeit in Berlin, in West-Berlin. Ist Titelmusik von den Kindern, von dem Film Kindern am Bahnhof Zoo. Ja, die prägende Inspiration für das Lied war laut Bowie zu einem Gemälde von Otto Müller, das ein ähnliches Motiv hatte, der ihn an einen Anblick eines Liebespaares erinnerte, das sich im Schatten der Berliner Mauer geküsst hat. Wie gesagt, dadurch entstand dieses Lied. Den Text nehmen wir dann das nächste Mal auseinander, wenn es um David Bowie geht. Ist versprochen, mache ich, kein Problem. Kommen wir mal zu den Herren hier.

Jetzt bin ich ein Gewerkschaftsmann. Erstaunt, was ich bin? Ich sage, was ich denke, dass die Firma stinkt. Ja, ich bin ein Gewerkschaftsmann. Wenn wir uns in der örtlichen Halle treffen, werde ich mit allen Stimmen, mit einem höllischen Geschrei, es ist raus, Brüder, und der Aufstieg der Fabrik fällt. Der Ausstieg der Fabrik fällt, müsste es heißen. Ja, ist ja auch egal. Wie gesagt, part of the union.

Slate. Bei einer Glamrock-Sendung wird es nicht ausbleiben, dass Slate gespielt wird. Warum auch immer, wie gesagt, meine Heroes. Du denkst, ich habe einen bösen Geist. 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

Ja, Crazy Horses, die Osmonds, Entschuldigung. Ja, mal gucken, ein bisschen Text, vielleicht komme ich ja dahinter. Es gibt eine Nachricht, die sich rumspricht. Sie fliegt durch die Luft, kommt von einer Crazy Horses, also von wilden Pferden, überall. Es ist eine Warnmeldung, die jeder in der Stadt sich anhören muss. Verrückte Pferde auf der Flucht. Was für eine Show, sie ist rauschend im Himmel. Yeah, verrückte Pferde, und wir sind die Reiter, du und ich.

Daran sieht man, Rock'n'Roll stirbt nicht aus. The Sweet mit Peppermint Twist. Der Titel ist schon in den 50er Jahren entstanden. Nun werde ich Tanz machen und gehen so pep, pep, pep, pep und wo. Ja, ich kann es nicht. Und der Name des Tanzes ist Peppermint Twist. In der Nacht, in der dieser Peppermint Twist entstand, und so weiter, Runde um Runde, rauf und runter, Runde, Runde, rauf und runter, Runde, Runde, rauf und runter, 1, 2, 3, Kick, 1, 2, 3, springen. So viel zu den sinnreichen, sinnvollen Texten.

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Die Jungs von Hawkwind gelten als Begründer der sogenannten Space Rock Szene, einer besonderen Spielart des Hard Rocks. Silver Machine. Bin gerade in einer Silbermaschine geflogen. Ich fühle mich immer noch gemein. Ich möchte, oh, möchtest du fliegen? Ich selbst an anderer Seite des Himmels vorbeifliegen sehen. Ich habe eine silberne Maschine und sie fliegt seitwärts durch die Zeit. Sie ist eine elektrische Leitung zu dem Sternzeichen.

Zu den Herrschaften brauche ich, glaube ich, nicht viel zu sagen. Simon and Garfunkel mit ihrer Cecilia. Wie kann man das Wort Perestroika ins Deutsche übersetzen? Man braucht dazu drei Wörterbücher. Im Russisch-Deutschen steht Perestroika für Umgestaltung. Im Wörterbuch der Architektur findet man Umgestaltung gleich Rekonstruktion. Und schließlich steht im Fremdwörterbuch Rekonstruktion gleich Wiederherstellung des alten Zustandes.

Ja, das war jetzt mal die Glitterband. Die gefällt mir persönlich weitaus besser als der Gary hier. Wie gesagt, die Besonderheit der Band sind ja die zwei beziehungsweise drei Drummer-Klasse. Gucken wir mal weiter, wenn ich hier mal klarkomme.

Be My Baby. Der Titel ist schon von vielen gecovert worden. Hier von den schottischen Teenie-Band Bay City Rollers. Bleiben wir ein bisschen in Schottland.

Musik aus Schottland, Middle of the Road, singt von Sacramento. Anfrage an Sender Jerewan. Was wäre passiert, wenn statt Kennedy Ulbricht erschossen wäre? Antwort: Eine etwas schwierige Frage, aber eins ist sicher. Onassis hätte nie die Witwe von Ulbricht geheiratet.

Und damit sind wir schon wieder am Ende der Sendung. Ich gebe zu, mir fiel sie heute nicht gerade leicht, aufgrund meines angeschlagenen Zustandes. Aber ich hab's gerne getan. Wünsche euch allen draußen in der Welt, im Land, alles Gute, macht's gut, nehmt euch bei der Hand, schaut euch in die Augen. Das Leben ist kurz. Tschüss, hier auf Radio Slupfort im Pi-Radio-Verbund. Wir hören uns sicher wieder. Wünsche euch noch viel Spaß bei den nachfolgenden Sendungen.

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Aus der Not heraus erfunden, macht sie alle Menschen frei. 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Und der Vater war der Meinung, dass bei so einer Frau es verständlich sei, wenn er mal nach anderen schaut. Und die Sache mit dem Kind, die sei nun mal passiert und nun müsse man sehen, wie man's durchs Leben führt. Doch Träume sind falsch, wenn man sich damit betrügt und sich statt sie zu begreifen doch nur belügt. Und so wurde in dieser Zeit dem Kinde nicht klar, warum es von den Eltern nie verstanden war.

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1: Und damit herzlich willkommen hier beim Freienburger Radio Slupfort zu unserer Sendung Orbi at Orbi. Angefangen haben wir mit der Randgruppen-Kombo und einem Wundermann-Titel Europa. Warum auch nicht mal so rum anfangen? Wir sind ja für alles offen. In Europa ist ja einiges passiert, speziell in Deutschland. In Ostdeutschland hätte ich fast gesagt, aber in Mecklenburg-Vorpommern und Berlin wurde ja gewählt und die Wahlen haben mehr oder weniger ein Erdbeben ausgelöst. Die Partei, die immer von sich behauptet, es immer am besten zu machen, hat einen Denkzettel bekommen, der so noch nicht da war. Sie ist aus einem Landtag geflogen. Die CDU ist raus, unter 5% geblieben. Was ist das jetzt für ein Gefühl für die Leute, die jahrzehntelang für die CDU im Landtag gearbeitet haben? Es sind ja nicht nur die Abgeordneten, die ihre Büros räumen müssen, es sind ja auch die Angestellten der Abgeordneten, gesamte Fraktionsmitglieder oder besser gesagt Angestellten der Fraktion müssen ja jetzt den Landtag verlassen oder sie kommen bei anderen Parteien unter. Aber viel bleibt ja noch nicht. Der Wahlkampf war ja sehr, sehr programmatisch und auf Personen bezogen. Dieses Ergebnis hatten wir ja so ähnlich in Brandenburg. Da war ja auch der Herr Woidke, der ausschließlich für sich Wahlkampf gemacht hat. Und die kleineren Parteien sind in Brandenburg rausgefallen. Und in Mecklenburg-Vorpommern ist es eben eine große Partei, die rausgefallen ist. Die Linken und die Grünen haben auch ein bisschen Federn gelassen, aber sind weiterhin im Landtag. Und die Frau Schlesig kann ja jetzt mit den Grünen und den Linken eine demokratische Regierung bilden. Was eben aber erschreckend ist, die AfD hat wieder die meisten Stimmen und die stärkste Fraktion, obwohl sie ja einen, nicht Spitzenkandidaten, aber einen Ministerpräsidentenkandidaten hatten sie ja und einen Spitzenkandidat. Der Spitzenkandidat ist ja eigentlich nie aufgetreten oder kam nie ins Bild. Es war ja immer nur der Landtagspräsidentskandidat, der ist ein Bundestagsmitglied und fällt jetzt weich zurück im Gegensatz zu seinen Kollegen. Aber er ist jetzt wieder im Bundestag und damit, war der Wahlkampf mehr oder weniger noch zugespitzter. Aber wir wollen jetzt nicht jammern. Wir sind mit dem, was passiert ist, ob wir zufrieden sind oder nicht, aber wir müssen es akzeptieren. Und was macht unser aller, meiner nicht unbedingt, aber der Bundeskanzler? Er stellt sich hin und will Demut zeigen und alles, was passiert, alles wieder bloß Murks.

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1: Die erste allgemeine Verunsicherung, IAV, Musik aus dem Öseland, der letzte Brief eines Soldaten. Wir kommen jetzt mal zu den regionalen Geschichten. Alles das, was wir Frankfurt-Oder für Frankfurt in Frankfurt-Oder Lebenden wichtig sein könnte oder interessant sein könnte, sprich zu den Ereignissen hier in unserer Stadt. Wieder täglich Tischtennis in den Lenné-Passagen, Montag um 15 Uhr, Dienstag um 15 Uhr, Mittwoch um 15 Uhr. Wo haben wir noch irgendwo was? Donnerstag Tischtennis um... Donnerstag ist gar kein Tischtennis, doch. Donnerstag ist gar kein Tischtennis, aber Freitag dann wieder um 14 Uhr. Ja, und dann gibt es auch Kultur in der Kulturmanufaktur. Noch ist sie ja da. El Jacobi bringt als Ronschmorch aus Kopenhagen am Montag, dem 28. September sind wir ja schon, feinsten experimentellen elektronischen Hip-Hop auf die Kuma-Bühne. Um 19 Uhr am Montag, den 28. September. Eintritt 18 Euro, ermäßigt sind 5 Euro. Wie man Drachen besiegt und eine Prinzessin heiratet, gibt es am Theater des Lachens am Dienstag, den 29. September um 9.30 Uhr. Es ist auch wieder Zeit für die Deutsch-Polnische Erwachsenenakademie. Da ist am 29. die erste Veranstaltung zum Thema »Wie gesundes Altern im 21. Jahrhundert gelingt«. Das Ganze ist diesmal im Collegium Polonicum in der kleinen Aula, kostenfrei. Dann gibt es im Kleist-Museum den Salon Kleist. Eine etwas, Geschichte, die nicht für jeden etwas sein könnte, aber Militärmusik und die überraschende Geschichte der Klarinette gibt es, wie gesagt, 29. September, 17 Uhr im Kleist-Museum. Die Klarinette wurde ja zu Beginn des 18. Jahrhunderts erfunden und wird mit Kleist in Verbindung gebracht. Doch woher kannte Kleist das neuartige Musikinstrument? Die Schwester Friedrich des Großen spielt eine Rolle. Das Exerzieren der Gardesoldaten in Potsdam und die Militärmusik. Thorsten Früh präsentiert im Bild und Ton eine wahrscheinliche Geschichte Heinrich von Kleist mit der Klarinette. Da kostet der Eintritt dann 8 Euro und ermäßigt 5 Euro. Dienstags ist wieder dann der klassische offene Ball Vogt in der Kulturmanufaktur um 19 Uhr unter Anleitung von Thomas Strauch. Da gibt es Musik aus der Konserve. Tanzen muss man nicht können. Was man haben sollte, sind Schuhe, die so ein bisschen übers Parkett gleiten. Und dann kann man mit und ohne Partner tanzen lernen. Ganz niederschwelliges Angebot. Und es kostet nichts. Die Frage, wie man einen Drachen besiegt und dann eine Prinzessin heiratet, steht am Mittwoch um 9.30 Uhr wieder auf der Bühne des Theater des Lachens. Der Planet

der Hasen. Es gibt den Planet der Affen und jetzt gibt es den Planet der Hasen. Um 10 Uhr am Mittwoch, den 30. September im Kleistforum. Zwei Hasen geht es wirklich gut. Sie haben nichts weiter zu tun, außer ab und zu in den Pool zu steigen, dessen Wasser die Temperatur anzupassen kann. Die Badehose wechselt alle 10 Sekunden die Farbe und durch den Besitz ihrer modernen Roboter und Erfindungen können die Hasen alles haben, was sie nur wollen. Oh, schön wäre es ja. Ein Stück von Tina Müller, Regie hat Alice Bodenberg und gespielt wird alles vom Hans-Otto-Theater Potsdam. 12 Euro für Erwachsene, ermäßigt kostet 6 Euro. Das Tischtennis hatten wir schon um 15 Uhr am Mittwoch. Wasserpaten, wassergerecht, ein juristischer Blick auf unsere Lebensgrundlage. Die Volkshochschule ist wieder im vollen Gange und diesmal gibt es dann einen Beitrag um 18 Uhr am 30. September. Vortragsreihe Wasserpaten. Der Kurs kann in der VHS und bequem von zu Hause aus besucht werden. Natürlich dann hybrid im Raum 10107 im Haus 1 und er kostet nichts. Flohmarkt in der Kita Finkenhäuschen. Das Ganze am 1. Oktober dann um 12 Uhr. Auf der Suche nach Kleidung, Spielzeug, Haushaltsartikeln und kleinen Möbeln? Dann schauen Sie doch einfach vorbei auf dem Flohmarkt und entdeckt viele kleine Schätze. Alle Artikel gibt es gegen Spende zugunsten für die Kita. Das ist die Integrationskita Finkenhäuschen im Finkensteig 31.

Thunder Roads. Bruce Springsteen, ja auch er macht andere Sachen als nur Protestsongs. Mit diesen Protestsongs, den neuen, hat er meine Sympathie ja gewonnen. Wir waren bei den Veranstaltungen in Frankfurt an der Oder und gucken mal weiter. Wir sind beim Donnerstag, den 1. Oktober, da sind wir dann schon im neuen Monat. Gemeinsam geht wieder los, Spaziergang in Frankfurt Oder, da trifft man sich dann am Stockbrunnen, Steinbockbrunnen in der Bischofstraße 17. Ja, wer geht da spazieren? Eine Gruppe von Frankfurtern und Frankfurtern, die einen regelmäßigen Spaziergang ins Leben gerufen haben. Unsere Motivation, so sagen sie selber, Menschen in Frankfurt miteinander zu verbinden, Gemeinschaft zu fördern und Einsamkeit zu verringern. Die Spaziergänge sind so zwischen eine Stunde und anderthalb Stunde lang und finden auch bei Regen und Hitze statt, nur bei Glatteis und starkem Sturm und Starkregen eben nicht. Wenn man mal sich das schon vormerken möchte, das Ganze ist jeden ersten und dritten Donnerstag im Monat um 16 Uhr, Bischofstraße 17 ist der Treffpunkt. Ja, niemand muss, aber jeder darf, so unter dem Motto wird stattfinden. Niemand darf gegen sein Gewissen zum Kriegsdienst mit der Waffe gezwungen werden. Unter dem Motto steht die Veranstaltung, die am 1. Oktober um 16 Uhr in der St. Marienkirche stattfindet. Es ist eine Begleitveranstaltung zur Ausstellung Entfernen von der Truppe. Eingeladen sind hier insbesondere von der Erfassung, Musterung und dem Wehrdienst betroffene Schülerinnen, Eltern, Lehrkräfte, Multiplikatoren und Interessierte. Natürlich kostenlos das Ganze. Im Brandenburgischen Landesmuseum für Moderne Kunst, wir 2026, performative Lesung von Michaela Schweiger. Im Frühjahr 26 interviewte die Berliner Künstlerin ja im Rahmen der Ausstellung Schnitträume unterschiedliche Frauen in Frankfurt-Oder. Aus den Gesprächen entstand eine Textcollage, die von 5 Vorleserinnen vorgetragen wird. Die Vorleserinnen tragen Kleidung, die auf den zeitlosen Entwürfen der DDR-Modezeitschrift Sibylle basiert. Dabei fließen auch persönliche Wohnverhältnisse mit ein, die Miete, Interviewpartnerin beeinflusst, wie lange an den eigenen Kleidungsstücken gearbeitet wird und wird zum Teil der Inszenierung. Deswegen eine performative Lesung von Michaela Schweiger. Mit Lisa Flachmeier, Sonja Hilberger und 3 Vorleserinnen aus Frankfurt-Oder. Eintritt 3 Euro. Tamaras Paradies heißt es dann wieder bei den Oderhähnen im 50. Jahr der Oderhähne. Eine musikalische Late-Night-Show um die Rock-Ikone Tamara Danz. 28 Euro. Mit Saskia Dreyer, Tim Schultheiß und Tillmann Hinze. Ja. Und die Premiere ist dann am 26. September 25. Also immer schon etwas, aber immer noch aktuell. 28 Euro, sagte ich schon, der Eintritt. Der Tischtennis war um 14 Uhr, dann geht's ab ins Planetarium. Um 18 Uhr am 2. Oktober, Geheimnisse, dunkle Magie. Jagd nach den Bausteinen des Kosmos. Woraus besteht der Kosmos? Diese Frage beschäftigt uns seit Menschengedenken. Vielleicht finden wir ja Antworten. 33 Minuten dauert die Veranstaltung und empfohlen von den Veranstaltern wird ein Alter ab 14 Jahren. Erwachsene zahlen 8, ermäßigt zahlen 4 Euro. Am Freitag dann auch nochmal Tamaras Paradies bei den Oderhähnen um 19.30 Uhr. Und dann ist es wieder soweit, das kleine Kino ist in CineStar umgezogen. Was uns verbindet, heißt diesmal der Film. Aus Frankreich und Belgien aus dem Jahre 2024. 106 Minuten steht hier, also ist kein 1,5-Stunden-Film. Manchmal verändert ja eine einzige Begegnung das ganze Leben. Sandra, eine selbstständige Buchhändlerin in den 50ern, lebt zufrieden und unabhängig. Als sie den charmanten Alex kennenlernt, scheint einem neuen Lebensabschnitt nichts im Wege zu stehen. Doch Alex trägt Verantwortung für seinen kleinen Sohn Elliot, der nach dem Tod seiner Mutter seinen Platz im Leben erst noch finden muss. Wie immer 8 Euro Eintritt beim kleinen Kino, gesagt jetzt wieder im CineStar. Stars of Classic im Planetarium. Das Ganze um 19.30 Uhr,
Es ist eine musikalische Zeitreise durch das All. Kommen Sie mit uns auf eine musikalische Zeitreise vom Beginn des Universums bis in die Zukunft. Begleitet wird die zeitlosen Klänge von Beethoven, Vivaldi, Tschaikowski und anderen Meistern der klassischen Musik. Und wir erleben gemeinsam das Panorama der kosmischen Ereignisse. 50 Minuten dauert das Ganze. Empfohlen wird ein Alter ab 12 Jahre. 12 Euro und 9 Euro sind der Eintritt. Dann gibt es eine Silence Disco. Silence, ja, ist die Silence Ruhe Disco. Kopfhörer auf, Musik an, Alltag aus. Erleben Sie eine unvergessene Partynacht mit eurem Lieblingsbeats. Ganz ohne Lärm, aber mit maximalem Discofieber. Die Musik sucht ihr euch auf den Kopfhörern selbst aus. Seid dabei und tanzt mit uns durch diese Nacht. Dabei sind DJ René Bourgeois, DJ Pascha und ein Überraschungs-DJs. Das Ganze findet auf 3 Floors statt und ist nicht kostenfrei, wie man es eigentlich vermutet im Mehrgenerationenhaus. Diesmal kostet es 8 Euro und ermäßigt 7 Euro. Vorverkauf-Tickets ab 7.9., also er läuft schon, Mikado und natürlich dann an der Abendkasse. Die thematische Stadtführungen gibt es dann auch wieder am Samstag ab 11 Uhr. Da ist der Treffpunkt deutsch-polnische Touristeninformation. Diesmal lebendige Ansichten mit der App Action Bond. 10 Euro ist da der Beitrag und ermäßigt 7,50 Euro. Kinder zahlen 5 Euro. Und aufgrund der begrenzten Plätze ist eine vorherige Anmeldung per Mail erbeten. Das Ganze unter tourismus@frankfurt-bubice.eu. Aber es kann auch ganz klassisch mit Telefon gehen. 0335 für Frankfurt Oder, die 61 00 800. Wiederhole nochmal, Frankfurt Oder, 61 00 800. Planetarium, die Rettung der Sternenfee Mira. Samstag, 14.30 Uhr. Abenteuerreise durch das All. Der böse Zauberer Urax hat durch einen Trick die gute Sternenfee Mira entführt. Es gelingt ihr aber, einen Hilferuf zur Erde zu schicken. Die kleine Christiane und ihr Bruder Christian finden diese Nachricht und wollen Mira befreien. Alles dazu in 50 Minuten und das Ganze, wie gesagt, am 3. Oktober um 14.30 Uhr für 8 und 4 Euro zu haben. Farben des Herbstes im Kleistforum. Ja. In diesem Konzert lernen die jungen Künstlerinnen und Künstler dazu ein, den Herbst gemeinsam klanglich zu entdecken. Mit Freude, Leichtigkeit und Engagement gestalten sie ein abwechslungsreiches Programm aus Liedern und Tänzen, das die besondere Stimmung der Vielfalt dieser Jahreszeit vermitteln soll. Ja, das ist alles dabei. Singing Together und das der Singakademie Frankfurt Oder. Überraschungsgäste, 12 und 6 Euro sind der Eintritt. Das Universum für Anfänger gibt es dann am Samstagnachmittag um 16 Uhr im Planetarium. Was sehen wir eigentlich am Himmel? Wie sind Sterne? Was sind Planeten? Die Fragen werden beantwortet in 45 Minuten und ein Alter ab 12 Jahre ist empfohlen. 8 und 4 Euro. Faszination Polarlichter gibt es dann um 18 Uhr im Planetarium. Da ist dann empfohlen ab 10 Euro. Programmdauer ist 30 Euro, 8 und 4 Euro ist der Eintritt. Tamaras Paradies gibt es dann immer noch um 19.30 Uhr am Samstag, am 3. Oktober bei dem Oderhähnen. Ja, was gibt es in der Kulturmanufaktur? Noch ist sie ja da. Da gibt es ein Konzert, Rumpelfork aus Eberswalde. Kombo Kalesch bringt seit 2019 Menschen zum Tanzen. Da führt eine wilde Mischung aus Schrillen, Kletzmer und treibenden Balkan-Ska serviert. Ja, 21 Euro und 5 Euro, 15 Euro sind der Eintritt. Kommen wir noch zum Samstag, 19.30 Uhr im Planetarium. Da geht es dann wieder Space Rock Symphonie. Erleben Sie ein modernes Rockmärchen, bei dem sich E-Gitarren, Symphonieorchester und kosmische Bilder zu einer rasanten Show vereinen. Lassen Sie sich von den schönsten symphonischen Rockhits der letzten Jahrzehnte inspirieren. So schreiben die Veranstalter. Wer ist dabei?
Metallica, Rolling Stones, Aerosmith, Guns N' Roses, Linkin Park und andere Rocklegenden lassen sich da nicht gerne bitten, sondern die sind dabei. 50 Minuten dauert das Ganze, empfohlen wird ein Alter ab 10 Jahre, 12 und 9 Euro ist dann der Kostenbeitrag.

Was haben wir jetzt gerade gehört? Nicht alltäglich. Philipp Bohr mit Dirty Raincoat Brigade. Also die Brigade eben halt, ne? Ja. Wir sind immer noch bei den Veranstaltungen in Frankfurt an der Oder. Wir haben es bald geschafft. Der Kindertobetag in den Messehallen ab 10 Uhr sonntags. Für alle Eltern, die nicht wissen, was sie um Sonntag um 10 machen sollen, geht mit euren Kindern hin. Die können sich da austoben. Ich meine, es kostet bestimmt ein bisschen Geld. Veranstalter sagen hier nichts, aber auf 4000 Quadratmeter Spielfläche gibt es bis zu 30 Aktionen. Also, lasst die Kinder toben. Theater des Lachens, da gibt es um 10 Uhr Dornröschen. Ich glaube, dazu ist auch nichts zu sagen. Familien zahlen 22 Euro, Erwachsene 8 und Kinder zwischen 4 und 10 Euro bezahlen, zwischen 4 und 10 Jahre bezahlen 5 Euro. Ja, und dann nochmal das kleine Einmaleins der Sterne am 4. Oktober um 10:30 Uhr im Planetarium. Wieder die abenteuerliche Reise durch das Weltall. Zeit 45 Minuten. Hier ist eine Altersgruppe ab 6 Jahre angesprochen und kostet für Erwachsene 8 und ermäßigt 4 Euro. Dann gibt es ja immer zum Monatsanfang die Sonntagsmatinee. Diesmal im Kleistmuseum um 11 Uhr mit dem Brandenburgischen Staatsorchester Frankfurt-Oder, Klavierquartette, das Klavier und so weiter. Erfreut ja viele Menschen. Wer ist dabei? Ja, Nia Na Oko. Ach, ich lasse es. Die Namen kann ich nicht. Guckt nach im Internet. Das sind, wie gesagt, Mitglieder des Brandenburgischen Staatsorchesters Frankfurt-Oder mit dabei. Da ist Violine, Violina, Violoncello und natürlich Klavier. 16 Euro Eintritt für alle, die das wollen. Planetarium ist ja wieder Veranstaltungswochenende. Da geht es dann um 14 Uhr am Sonntag, den 4. Oktober, Didi und Dodo auf Weltraumreise. Die beiden Haupthelden der Geschichte, Didi und Dodo, gehen gemeinsam mit ihrem Hund Nero und einem selbstgebastelten Raumschiff auf die Reise durch das Sonnensystem bis hin zum blaugrünen Planeten Neptun. Was sie dabei alles erleben, wird in 45 Minuten erzählt. Kinder ab 6 Jahre, 8 und 4 Euro ist der Eintritt. Im Kleistforum gibt es eine Veranstaltung um 15 Uhr. In der Nacht ist der Mensch nicht gern allein. Irgendwo kommt mir das bekannt vor. Das Casanova Society Orchestra lässt die Musik von Franz Grothe, einem erfolgreichen Komponisten der deutschen Tonfilms, lebendig werden. Neben seinem großen Hit aus den 20er und 30er Jahren erklingt auch das Lied vom Wirtschaftswunder. 30 Euro zahlen Erwachsene, 15 zahlen die ermäßigt dürfen. Hier gilt auch die Theatercard. In der Kulturmanufaktur gibt es wieder den Tag des Kruges. Ab 19:30 Uhr. Der irische Schriftsteller Brian O'Brien oder besser Brian O'Nolan war Staatsbeamter, Kolumnist und Philosoph, der seine Arbeit lieber bei den urigen Pubs Dublins versah als in den Bibliotheken des verstaubten Amtsstuben. Ja, die Überzeugungslegende rief vor einigen Jahren den Tag des Kruges aus. Es spielt Thomas Strauch und René Pütsch. 10 und 5 Euro ist der Eintritt. Ja, und so schnell kann man die Kultur der Stadt Frankfurt-Oder hinter sich lassen.

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Ja, nochmal Philipp Rohr. Die 60er sind weg. Musik aus dem Ruhrpott. Und es gibt ja nicht nur Veranstaltungen, die in der Planung der Stadt stehen, sondern wir gucken ja auch ab und zu mal über den Tellerrand. Aber die Frage, wann startet denn die kommunale Wärmeplanung in Frankfurt-Oder? Die Stadt Frankfurt-Oder beauftragt die Frankfurter Dienstleistungsholding GmbH mit der Erarbeitung der kommunalen Wärmeplanung. Und sie startet ab Oktober mit der Erarbeitung ihrer kommunalen Wärmeplanung. Hierzu wurde im August ein Werkzeug zwischen Stadt Frankfurt-Oder und der Frankfurter Dienstleistungsholding geschlossen. Wenn mal jemand den Begriff FDH hört, dann ist das die Frankfurter Dienstleistungsholding GmbH. Die Stadt beauftragt das kommunale Tochterunternehmen mit der Durchführung der Planung. Wozu braucht man die? Die kommunale Wärmeplanung ist für Frankfurt-Oder von zentraler Bedeutung. Das Fernwärmenetz der Stadtwerke versorgt 19.000 Haushalte. Das heißt, mehr als 30.000 Menschen. Mit der kommunalen Wärmeplanung schaffen wir eine wichtige Grundlage für die zukünftige Wärmeversorgung der Stadt. Sie zeigt auf, welche Lösungen für unterschiedliche Stadtgebiete langfristig sinnvoll und wirtschaftlich tragfähig sein können. Wir gestalten den Prozess transparent und werden Bürgerinnen und Bürger der Stadt Frankfurt-Oder frühzeitig informieren und beteiligen, so sagt der Oberbürgermeister Axel Strasser. Wer es glaubt, aber ist egal, soll ja so sein. Dafür gibt es ja jetzt schon Arbeiten. Wer sich wundert, am alten Kino, da informierte ja die Stadt über die notwendigen Baumfällarbeiten im Bereich des ehemaligen Lichtspieltheaters der Jugend in der Heilbronner Straße. Die Arbeiten beginnen am 28. September und dienen der Vorbereitung der geplanten Umverlegung einer Fernwärmeleitung. Diese Umverlegung ist Voraussetzung für die weiteren Arbeiten bei der Sanierung und beim Umbau des ehemaligen Lichtspieltheaters zum neuen Frankfurter Standort des Brandenburger Landesmuseums für moderne Kunst. Die Baumfällarbeiten beschränken sich auf den Umfang, der für die Umsetzung der Baumaßnahmen erforderlich ist. Ziel ist es, Eingriffe in den vorhandenen Baumbestand auf notwendiges Maß zu begrenzen. Erhaltenswerte Bäume werden, soweit technisch möglich, geschützt und in die weitere Planung mit einbezogen. Die Maßnahme wurde im Vorfeld umfassend mit den zuständigen Fachbehörden und Umweltverbänden abgestimmt und erfolgt unter Einhaltung der geltenden natur- und artenschutzrechtlichen Vorhaben. Vor Beginn werden natürlich die betroffenen Bäume nochmals auf mögliche Lebensstätten geschützter Tierarten untersucht und soweit dann erforderlich ist, werden geeignete Schutzmaßnahmen umgesetzt und Ersatzquartiere für betroffene Tierarten geschaffen. Ja, das Ganze sagt die Stadt. Wir gucken mal über den Tellerrand. Unter dem Titel Glotol, ein Fest für Toleranz und Vielfalt, lädt die Stadt Beeskow am 1. Oktober zu einem besonderen Fest der Begegnung ein. Das Austausch und demokratischen Miteinander soll gestärkt werden. Initiiert und getragen wird Glotol von verschiedenen Vereinen, zivilgesellschaftlichen Akteuren und Akteure der evangelischen Kirchengemeinde und zahlreichen ehrenamtlich Engagierten. Die Veranstaltung findet im Rahmen der kulturellen Woche 2026 statt und möchte die gesellschaftlichen und kulturelle Vielfalt Beeskows und der umliegenden Regionen sichtbar und erlebbar machen. Ein zentraler Bestandteil des Festes ist ein abwechslungsreiches Bühnenprogramm mit darstellenden Künstlerinnen und Künstlern. Musik, Tanz und weiteren künstlichen Darbietungen bringen Menschen unterschiedlicher Herkunft und Generationen zusammen und schaffen einen gemeinsamen Raum für Begegnungen und Erlebnisse. Kunst und Kultur können dabei eine niederschwellige Brücke zwischen Menschen sein. Auch dort, wo unterschiedliche Sprachen gesprochen werden oder kulturelle Erfahrungen voneinander abweichen, können Musik, Tanz und künstlerische Ausdrücke ein Interesse, Neugier und gegenseitige Wertschätzung fördern. Nochmal das Ganze am 1. Oktober in Beeskow auf dem Marktplatz.

Manfred Krug und Leonard Cohen in Folge. Mir bleibt bloß noch zu sagen, ich wünsche eine schöne Woche und wir hören und sehen uns dann hier wieder. Hier, wenn es wieder heißt Orvi et Orvi, das Städtemagazin für Swobfort und den Rest der Welt. Tschüss.

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2: Grüß Gott und herzlich willkommen hier bei selber aktiv. Mit Gehirntraining fit und vital durch den Tag. Mein Name ist Astrid Geisberger. Ich werde Sie durch diese Sendung begleiten. Ich sitze heute das erste Mal bei den Sendungen bei mir zu Hause und mein Gast ist zu mir gekommen. Sonst ist es ja oft umgekehrt, dass ich den Gast besuche oder wir im Studio sind. Heute das erste Mal bei mir zu Hause und ich freue mich schon sehr auf unser Gespräch heute.

0: Ja, liebe Hörerinnen und Hörer des Freien Radio Freistadt, bei selber aktiv mit Gehirntraining fit und vital durch den Tag. Für diejenigen, die nicht wissen, was selber ist, ganz kurz erklärt: Selber steht für selbstständig und aktiv. Wir sind ein Teil des katholischen Bildungswerks und wir machen Trainings für Personen ab 55 Jahren, um Demenz hinauszuzögern. Da kann man ja nicht lange genug oder früh genug anfangen damit. Wir machen eine Kombination aus Gedächtnistraining, Gehirntraining, aus Bewegungstraining und aus Alltagskompetenztrainings. Wir treffen uns mit unseren Gruppen jede Woche oder alle zwei Wochen für circa 1,5 Stunden und machen dann in guter, lockerer Atmosphäre ohne Druck Übungen. Und es ist auch ein tolles Programm gegen die Einsamkeit. Wir wissen ja alle, Einsamkeit ist auch ein Faktor für die Demenz. Und damit zögern wir das hinaus. Und es sind immer so schöne Begegnungen auch. Wir haben jetzt ganz viele Gruppen Sommerpause und viele freuen sich jetzt schon, obwohl der Sommer noch gar nicht richtig begonnen hat, schon auf die Zeit wieder im Herbst, wenn sich alle wieder treffen. Und um so ein Treffen der Trainerinnen wird es auch heute gehen in dieser Sendung. Wenn Sie auch bei einer Selbergruppe teilnehmen wollen, dann rufen Sie uns doch an im Selberbüro unter 0732 76 10 32 13. Wir finden sicher die passende Gruppe für Sie in der Umgebung. Und heute bei mir zu Gast ist eine frisch gebackene Trainerin, ziemlich frisch gebacken, ja, die aber gleich jetzt gestartet hat und mit vollem Elan viele Aufgaben auch übernommen hat. Liebe Angelika Resch, vielen herzlichen Dank, dass du heute bei mir zu Gast bist. Es freut mich sehr, dass du zu mir gekommen bist aus Gallnerkirchen.
1: Ja, danke Astrid, dass du eingeladen hast und ich bin schon recht gespannt auf die Sendung.
0: Ja, die Angelika ist nicht nur frisch gebackene Selbertrainerin, sie wird auch meine Aufgaben als Selber-Regionsbegleiterin für den Raum Freistadt und Gallnerkirchen bzw. Mühlviertel Mitte, wie es jetzt heißt, übernehmen. Da bin ich sehr froh. Ich glaube, eine bessere Nachfolgerin hätte ich mir nicht wünschen können. Und damit die Zuhörerinnen und Zuhörer dich jetzt ein bisschen besser kennenlernen. Angelika, erzähl doch ein bisschen was von dir und wie bist du zu selber gekommen?
1: Ja, ich bin ursprünglich aus dem Hausruckviertel und gar nicht aus Gallnerkirchen. Mich hat die Ausbildung ins Mühlviertel gebracht. Ich bin Behindertenpädagogin, arbeite auch im Diakoniewerk in Gallnerkirchen, bin verheiratet, habe 2 Stiefsöhne, Erwachsene und zu selber bin ich gekommen über meine Schwiegermutter, die das als Teilnehmerin gemacht hat und dann zu Hause hat dann immer ihre Lustübungen oder Hausübungen so über den Tisch umgeschoben, so, könnt ihr mir da ein bisschen helfen, da komme ich nicht weiter. Und ja, ich wollte auch immer schon irgendwie zu meiner Arbeit einen Ausgleich finden und das habe ich mit selber gefunden. Es ist sehr lustig und bereichernd, auch für mich und nicht nur für meine Teilnehmer, hoffentlich.
0: Das kann ich mir gut vorstellen. Das ist, glaube ich, sehr, dass das eine Bereicherung ist. Ja, du hast die Trainerausbildung im Diözesanhaus gemacht, nein, im Greisinghof. Du warst im Mühlviertel, genau, im schönen Mühlviertel. Und hast jetzt wann mit einer Gruppe gestartet?
1: Ich habe im Ende Jänner mit einer Gruppe gestartet, mit einer Kurskollegin von mir. Wir haben dann mit Anfang, Mitte Mai sind wir fertig geworden und haben jetzt auch Sommerpause. Wir haben recht junge Seniorinnen oder frische Pensionisten, die wollen natürlich jetzt den Sommer genießen und unterwegs sein. Genau.
0: Und es war ja am Anfang, haben wir uns gedacht, okay, Gallnerkirchen gibt es ja schon einige selber Gruppen, aber trotzdem, es ist immer noch Bedarf da an Personen, die das eben machen wollen. Also es hat gar nicht so lange gedauert, glaube ich, bis ihr eine Gruppe beisammen gehabt habt.
1: Na, das ist ziemlich schnell gegangen. Also ich bin im Sportverein mit engagiert über meinen Mann und habe da eigentlich Freunde vom Sportverein engagiert und oder zugejagt. Und habe dann denen auch noch gesagt, sie sollen einfach nur weiterreden und falls sie wen haben. Und die haben dann auch noch Freunde mitgenommen und dann haben wir halt mit einer recht jungen Seniorengruppe, wie gesagt, begonnen. Und es kommen ja immer wieder Senioren, werden nicht weniger, sondern mehr. Und braucht man ja.
0: Die Bevölkerungsgruppe, die am stärksten wächst, genau. Und die machen alle im Herbst dann wieder weiter, sind wieder mit dabei?
1: Eine macht wahrscheinlich nicht weiter, weil sie sich dann um den Enkel kümmern muss, aber die anderen haben gesagt, sie sind wieder dabei und Ja, genau. Und vielleicht kommen noch ein paar andere dazu.
0: Und es ist ja nicht so, dass das jetzt so leichte Übungen sind. Also es gibt ja Steigerungsstufen. Es gibt einfache Übungen, es gibt schwierige Übungen und da orientiert man sich natürlich auch an der Gruppe. Du hast dann wahrscheinlich eher die schwierigeren Übungen?
1: Heute mitgenommen habe ich eine schwierige. Ich habe mich dann schon einmal einstimmen müssen auf die Gruppe oder wir, weil ich es ja mit einer Kollegin gemacht habe. Aber wir haben zum Schluss dann schon gesagt, sie sind schon die Fortgeschrittenen selber Trainiererinnen. Die haben dann schon

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2: Freiwillig aufräumen? Welche Jugendlichen machen denn sowas? Zum Beispiel die zwei hier bei uns im Studio. Und da wollen wir heute Abend mit Ihnen drüber sprechen. Ich bin Marieke.
3: Und ich bin Tini. Und wir haben Pia und Caro heute im Studio von Cleaning with Meaning aus Rostock. Hallo, schön, dass ihr da seid.
4: Hallo. Ja, danke, dass wir da sein dürfen.
3: Sehr gern. Und herzliche Grüße an dieser Stelle auch nach Frankfurt zu Radio Slupfurt. Die haben sich zugeschaltet. Schön, dass ihr dabei seid.
2: Ihr habt eure Initiative im Januar 2019 gegründet und eure Idee ist, euch zu verabreden und aufzuräumen und Müll zu sammeln in Rostock.
4: Ja.
2: Wie lange seid ihr schon dabei und wieso macht ihr mit?
4: Ja, also wir haben das Ganze im Januar 2019 gestartet und wir beide sind eigentlich auch relativ seit Anfang auch dabei. Und wir machen das Ganze, weil uns halt die Umwelt total am Herzen liegt und wir gern das ein bisschen mehr in unseren Alltag integrieren wollen. Und dafür ist Müllsammeln natürlich eine tolle Sache. Ja.
3: Pia, wie ist das bei dir? Warum bist du so ganz persönlich dabei?
5: Ja, grundsätzlich, weil mir das alles total am Herzen liegt. Auch die Sauberkeit der Stadt. Müll schadet den Tieren, den Pflanzen. Und das gefällt mir einfach nicht. Und ich möchte dafür sorgen, dass einfach alles gut aussieht und dass es allen gut geht.
2: Wir werden in der heutigen Magazinsendung von Radio Utopia ausführlich mit euch von Cleaning with Meaning darüber reden.
3: Genau, und zur Einstimmung hören wir jetzt schon ein bisschen ja, thematische Musik, wobei das ja eigentlich genau das Gegenteil ist. Alligator habt ihr euch unter anderem gewünscht mit Lass liegen. Das genau. Macht ihr ja nicht. Aber wir hören es jetzt trotzdem. So, schönes Lied ist es auch.

0: Liegen lassen unsere Gäste heute sicher nichts, also auf jeden Fall kein Müll in der Stadt, denn wir haben Cleaning with Meaning zu Gast hier, Pia und Caro, und die erzählen uns heute mal ein bisschen was darüber, wie sie eigentlich ja Müll sammeln als Leidenschaft entdeckt haben sozusagen. Ihr seid seit so fast Anbeginn von Cleaning with Meaning dabei. Im Januar 2019 hat sich die Gruppe hier in Rostock gegründet und die Idee ist tatsächlich, die Umwelt sauber zu halten, also Müll zu sammeln in Rostock. Um die 90 Leute waren es zwischendurch, habe ich gehört, die da mitgemacht haben aktiv. So 65 sind es aktuell. Die Idee ist ja immerhin erst so 1,5 Jahre alt in Rostock. Warum ist das so schnell so groß geworden?
1: Ja, also man hat vor allem am Anfang gesehen, dass sehr, sehr viele Leute sich in diese Gruppe eingefunden haben auf WhatsApp. Das Ganze hat auch mit einer Mitschülerin von uns angefangen. Die war nämlich in Neuseeland und hat dort ein bisschen Müll gesammelt und hat eine Möwe gesehen, die total qualvoll gestorben ist an so einem kleinen Plastikteilchen, was sie halt verschluckt hat. Und daraufhin hat sie die Initiative ergriffen und eine Gruppe erstellt zusammen mit einem Freund. Und dadurch sind wir dann auch darauf aufmerksam geworden. Und dieser Link zu der Gruppe wurde auch total schnell in andere Gruppen weitergeleitet, von unserer Schule auch. Und auch übergreifend. Und dadurch hat sich das wie so ein Lauffeuer verbreitet. Und da der Umweltgedanke ja bei vielen jungen Leuten auch präsent ist, sind wir dann so viele geworden, würde ich sagen.
0: Ihr habt es schon kurz erwähnt, Caro, du hast es erwähnt, über WhatsApp organisiert ihr euch. Das heißt, vielleicht auch für unsere älteren Zuhörer und Zuhörerinnen, Pia, ihr seid einfach alle in dieser Gruppe mit euren Handys eingeloggt und seht, wann andere da Nachrichten schreiben, könnt selbst Nachrichten schreiben und darüber organisiert ihr euch. Wie läuft das genau ab?
2: Grundsätzlich schlagen wir einfach ein paar Termine vor, ein paar Orte, wo wir sammeln gehen können und wann natürlich. Und wenn sich dann mehrere Leute finden, dann gehen wir halt gemeinsam an einem Ort sammeln. Das sind meistens nicht so viele Leute, die dann da sind, aber das reicht grundsätzlich oft aus für diese Orte.
1: Ja, und es ist vor allem auch so, dass es ja nicht bei jedem immer passt. Also da noch ganz viele andere Leute ja Schule haben oder anderweitige Freizeitbeschäftigung, ist es natürlich schwierig, dann immer einen Tag zu finden, wo wirklich alle können. Und deswegen sind wir dann bei den Treffen auch, ja, ich würde sagen, höchstens so 15 bis 20 Leute, ja, aber deutlich weniger eigentlich. Also so die Höchstanzahl an Leuten war so 15, würde ich sagen, bis 20.
0: Ist ja auch eine Menge.
1: Ja.
0: Wie findet ihr denn eigentlich die Orte, die ihr dann ansteuert?
2: Viele Leute wohnen ja auch in Rostock und um Rostock verteilt und schreiben dann einfach in die Gruppe von wegen, ja, in Evershagen an der Haltestelle liegt total viel Müll rum, wollen wir uns nicht dort treffen nächstes Mal? Und viele sind dann damit einverstanden und dann treffen wir uns meistens dort.
0: So einfach von unten kann eben das auch organisiert sein. Was für Orte habt ihr denn schon besucht? Also wo wart ihr überall schon aktiv? Wo habt ihr aufgeräumt?
1: Also wir waren vor allem schon bei den Wallanlagen unterwegs hier in Rostock, auch beim Stadthafen und in Lüttenklein an der S-Bahn-Haltestelle. Da liegt wirklich sehr viel rum, vor allem auch Zigarettenstummel. Da kann man gut mal 5 Stunden sitzen und das alles auflesen, was halt super mühselig ist. Aber ja, das sind so die Schwerpunkte bisher gewesen und wir sind natürlich auch immer offen für neue Vorschläge. Also
0: sind das so Orte, von denen ihr sagen würdet, da ist besonders viel Schmutz oder da macht es besonders viel Spaß aufzuräumen, weil ihr schnell ein Ergebnis seht? Also gibt es so Müll-Hotspots, sage ich mal, in Rostock?
2: Ja, die Wallanlagen sind natürlich ein totaler Müll-Hotspot. Da sitzen ja oft junge Leute, setzen sich dahin und lassen einfach im Müll liegen. Und von daher sieht man auch schnell etwas, wenn man halt was aufhebt.
0: Und ihr jungen Leute kommt dann wieder und räumt es wieder auf.
2: Genau.
0: Ihr dokumentiert eure Aktion ja auch über Instagram. Gebt ihr da auch öfter mal Fotos raus und so. Da können wir vielleicht auch gleich nochmal drüber sprechen, weil das auch nochmal ganz eindrücklich zeigt, was findet ihr da überhaupt? Wie sieht so eine Aufräumaktion eigentlich aus? Das wird gleich unser Thema sein. In der Zwischenzeit hören wir einen Song, den ihr euch auch nochmal ausgesucht habt. Caro, das war vor allem dein Wunsch. Erzähl doch mal, was Billie Eilish mit All the Good Girls Go to Hell mit Umwelt- und Klimaschutz zu tun hat.
1: Ja, also als ich das Lied zum ersten Mal gehört habe, war mir das gar nicht so klar, aber ich habe mich da mit meiner Schwester letztens drüber unterhalten und sie meinte so, dass Billie Eilish ja in ihrem Text, in dem Lied auch irgendwie das ganze Thema Klima anspricht Und da muss man wirklich mal genau hinhören. Also wenn ihr das jetzt hört, dann hört mal auf den Text. Und da kommt dann so die eine oder andere Zeile, die sich schon klar darauf bezieht. Und ja, aber das lässt sehr viel Interpretationsfreiraum, würde ich sagen.
0: Also spitzt die Ohren, ob ihr was Klimaspezifisches hört. Billie Eilish mit All the Good Girls Go to Hell.

0: Eben haben wir ja darüber gesprochen, wie ihr euch zusammentut und wie ihr die Orte in der Stadt findet und dann über WhatsApp sozusagen alle mit einladet. Aber wie genau läuft so eine Aufräumaktion ab?
1: Also es fängt natürlich damit an, dass wir erstmal eine Zeit raussuchen, an welchem Tag und um welche Uhrzeit es für alle passt. Das ist meistens auch dann um die Mittagszeit, damit man den Nachmittag dann noch frei hat. Vor allem am Wochenende bietet sich das sehr gut an. Und meistens bringt dann jemand vielleicht ein bisschen mehr so Sachen mit, also Handschuhe zum Beispiel, das, was man halt braucht, um das nicht alles so anzufassen, aus hygienischen Gründen einfach. Und wenn man das dann abgesprochen hat, dann trifft man sich und legt eigentlich direkt los. Also viel vorbereiten muss man ja glücklicherweise nicht, deswegen ist das relativ einfach, ja.
0: Und wie viele Leute seid ihr dann mindestens? Also gibt es eine Mindestanzahl, die dabei sein muss, dass ihr loslegt, oder?
2: Nein, gibt es nicht. Letztes Mal, also die ganzen letzten Male waren wir eigentlich nur zu dritt. Das waren dann meistens Caroline, ich und ein paar andere. Aber das reicht uns auch aus.
1: Ja, Hauptsache man macht was, ne? Also klar, mit mehr Leuten macht es mehr Sinn, dann hat man auch mehr Hände, die was anpacken können, aber an sich, man hat dann auch ein gutes Gewissen, wenn man weiß, okay, man war jetzt unterwegs, man hat auch gute Gespräche geführt beim Müllsammeln.
2: Ja, und, total.
1: Wenn das dann alles gut passt, dann funktioniert es auch mit drei Leuten. Also, genau. Ist auch kein Problem.
0: Gerade war ja auch schon das Thema, dass ihr ja auch alles dokumentiert über Instagram. Nun sind wir im Radio und können es ja jetzt nicht live anschauen und präsentieren. Was habt ihr denn schon so gefunden oder was waren so die verrücktesten Dinge?
2: Anfang des Jahres war das vermutlich, waren wir in Dürko sammeln und da habe ich tatsächlich ein Ranking gemacht mit den komischsten Sachen, die wir in Dürko gefunden haben. Also Platz 1 war da ein Einhornhausschuh, aber ansonsten haben wir auch eine Babytrinkflasche gefunden, ein Tablett, Radkappen. Und wie immer natürlich ganz viele Zigarettenstummel.
1: Ja, und dann gab es dann noch ein Treffen letztes Jahr im Februar. Da waren wir auch mit einer größeren Gruppe unterwegs. Und da haben wir zum Beispiel auch einen Schlafsack gefunden, der sich total vollgesogen hat mit Wasser. Oder auch eine Mikrowelle. Also man stößt ja schon auf ein paar komische Sachen, die man vielleicht gar nicht erwartet.
0: Und denkt ihr euch dabei dann so Storys aus, wie diese Gegenstände vielleicht da so hingekommen sein könnten? Oder was ihre Vorgeschichte so war?
2: Ja, unser Einhornhausschuh ist dahin gekommen, weil der einfach flüchten wollte.
1: Ja, generell, manchmal überlege ich so, es gibt ja auch Obdachlose, die dann ihre Sachen irgendwo hinlegen und da will man natürlich nichts wegnehmen, aber das ist, fühlt sich dann schon komisch an. Aber jetzt zum Beispiel bei dem Schlafsack was offensichtlich, dass den niemand mehr benutzt hat und den haben wir dann mitgenommen. Also es stand dann außer Frage.
0: Und was waren so die kuriosesten Orte? Also ihr habt von der Haltestelle erzählt, aber gab es noch auch so in Anführungszeichen spektakuläre Orte in Rostock, wo ihr so wart?
2: Ja, total. Wir waren im Juli am Stadthafen sammeln und zwei davon von uns sind sogar in die Warnow gegangen, nur um da Flaschen rauszufischen. Also das war ein totaler Einsatz. Davon gibt es natürlich auch einen Instagram-Beitrag, damit man sich dieses Video immer wieder angucken kann, wie die beiden da in die Warnow reinhüpfen und diese Flasche da rausfischen.
1: Ja, ich war mit einer anderen Freundin, war ich auch mal zu zweit einfach sammeln. Und das war in einem Wohngebiet, also kein direkter öffentlicher Platz. Und da wurden wir aber tatsächlich auch komisch angeguckt. Also die meisten Leute freuen sich, wenn sie sehen, dass junge Leute unterwegs sind und sich da irgendwie engagieren. Aber in diesem Wohngebiet, es war in Elmhorst und es war schon, hat sich ein bisschen komisch dann angefühlt, weil sich die Bewohner dachten, was machen die da jetzt so? Also es hat für die nicht so Sinn gemacht und haben wir seitdem auch nicht mehr gemacht. Also es war auch eher so provisorisch. Keine geplante Sache.
0: Das zeigt ja auch, also voller Einsatz mit in die Warnow springen. Und ihr habt ja auch erzählt, ihr findet so viele Zigarettenstümmel zum Beispiel. Weil das, was ja eindeutig einen Effekt auf die Umwelt habt, also informiert ihr euch, bildet ihr euch auch weiter in diesen Themenbereichen? Ihr habt ja gesagt, Umwelt liegt euch am Herzen.
2: Ja, total. Durch den Klimakrisenaktionstag hatten wir auch ein kleines Gewinnspiel mit den gesammelten Zigarettenstummeln Und da haben wir auch die Leute darüber informiert, was diese überhaupt mit der Umwelt machen, und das ist einfach schlecht.
1: Ja, so eine Veranstaltungen sind auch generell total gut, um aufzuklären, und ich würde von mir behaupten, dass ich jetzt noch nicht alles über dieses Thema weiß, weil für mich ist es immer ein Prozess, sich immer mal wieder alle paar Monate darüber zu informieren und zu belesen, und ja, wenn einem das wichtig ist, macht das natürlich auch Spaß.
3: Zigarettenstummel hatten wir ja eben gerade schon gehört. Das ist halt so ein ziemlich schädliches Ding, was in der Umwelt dann landen kann. Was sind denn noch so Sachen, wo euch die Zehennägel sich hochdrehen, weil ihr denkt, ach nö, das gehört jetzt nun wirklich in Mülleimer?
2: Ganz viele Plastiksachen natürlich, die werden von den Tieren meistens für Nahrung gehalten. Die Tiere essen das dann, es ist nicht zu verdauen und sie verhungern dann qualvoll, einfach aufgrund der Tatsache, dass sie halt nicht weiter verdauen können.
1: Ja, und das tut dann immer schon weh, weil gerade auch so eine größeren Verpackungen, das ist ja nicht schwer, das dann einfach noch ein Stück mitzunehmen und dann in den nächsten Mülleimer zu schmeißen, finde ich. Also kann ich halt nicht nachvollziehen, mache ich selber auch nicht. Deswegen ist das auch so eine Sache, wo ich mir denke, okay, das ist jetzt total unnötig eigentlich, dass es da rumliegt.
0: Einmal habe ich gesehen, wie rund um den am Stadthafen ein Partyabend aufgeräumt wurde. Es waren auf jeden Fall 4 oder 5 so Cocktailgläser voll mit Zigarettenstummeln, die von nur einem Abend, also es war auf jeden Fall sehr ganz schön krass viel.
3: Da gibt es ja auch von der Stadt schon seit einer ganzen Weile am Strand zum Beispiel diese Initiative, ne? Kein Plastik bei die Fische. Und da gibt es ja auch diese Strandascher, Kippenstummel, die man so an einem Strandtag fabriziert hat, dann zum Beispiel in so spezielle Müllkörbe packen kann, um zu sehen, wie viel war das jetzt eigentlich schon, ja, mit allen Leuten um mich herum auch noch.
1: Ja, ja. Also wir hatten, was Pia schon angesprochen hat, bei dem Klimakrisenaktionstag, da hatten wir so ein großes Glas, wo dann die Zigarettenstummel drin lagen, und die Leute sollten halt schätzen, wie viele Zigarettenstummel sind da drin. Und das ist einfach so krass, man denkt, das sind mehr oder weniger. Also das
2: wir dachten, es seien 200 oder so, es waren letztendlich fast 800 Stück.
1: Ja, und das ist, da sind die wenigsten drauf gekommen, weil es einfach, man schätzt es anders ein. Und wenn man sich überlegt, okay, das sind einfach 800 Zigaretten dann gewesen. Wie viele Leute waren jetzt dran beteiligt, dass diese Zigaretten auf dem Boden gelandet sind? So?
2: Vor allem war es überhaupt kein Aufwand, diese Zigarettenstummel aufzuheben. Das ging alles innerhalb von kürzester Zeit. Also ich habe, keine Ahnung, 2 Spaziergänge gebraucht, um dieses Glas voll zu kriegen.
0: Okay, und dann hatten wir also, ne, dass ja die Stadt so Initiativen macht, wo Leute ihren Müll entsorgen sollen. Wo kommt denn dann euer Müll hin, wenn ihr ihn eingesammelt habt?
1: Wir müssen dazu sagen, dass wir uns dann meistens einfach öffentliche Mülleimer suchen. Es kommt auch immer drauf an, wie groß jetzt die Säcke sind, die wir gesammelt haben, oder jetzt die Mikrowelle. Das konnten wir dann natürlich nicht in öffentlichen Mülleimer entsorgen. Manchmal müssen wir dann auch die Stadt anrufen, das haben wir auch schon gemacht, und dann nach einer Lösung suchen. Und generell muss ich auch dazu sagen, dass wir den Leuten, die das jetzt vielleicht hören, dass wir nicht direkt ganz große Vorwürfe machen wollen, weil das wird dann auch immer nicht so positiv aufgenommen einfach von den Leuten. Und deswegen finde ich es einfach besser, wenn man mehr versucht, so an einem Strang zu ziehen, weil das ja vielleicht auch eher im Interesse der Allgemeinheit ist. Und von daher wäre es einfach schön, wenn sich vielleicht auch mehr Leute an den Sammelaktionen beteiligen oder das nächste Mal einfach vielleicht mehr darauf achten, dass man die Zigarette jetzt nicht auf dem Boden ausdrückt oder so.
3: Aber ihr habt jetzt an den Orten, an denen ihr Müll sammelt, kein Problem, öffentliche Mülltonnen zur Entsorgung dann zu finden? Oder ist das dann auch meistens, sind es genau die Orte, die vollgemüllt sind, wo dann die Mülleimer fehlen? Das wäre ja auch so ein strukturelles Problem.
2: Also man könnte natürlich immer mehr Mülleimer gebrauchen, aber grundsätzlich hatten wir noch nie Probleme, damit einen Mülleimer zu finden. Lustigerweise liegt auch meistens ganz viel Müll um die Mülleimer herum. Also ich denke nicht, dass das rausgeweht ist. Also manchmal kann das ja passieren, aber meistens schmeißen die Leute eher den Müll neben die Mülleimer statt da rein.
0: Und wenn die Stadt, also wie reagiert die da drauf? Seid ihr da im Kontakt?
1: Nicht in dauerhaftem Kontakt. Also das sind dann einmalige Anrufe zum Beispiel. Das ist so unser Ding. Wir sind eine alleinstehende Gruppe, ein loser Zusammenschluss, und mit der Stadt an sich oder anderen Institutionen haben wir nichts zu tun.
3: Wollen wir einfach gleich nochmal einen Part machen zu diesem Verhältnis von Stadt und Müllsammeln, so auf Selbstinitiative, weil finde ich auch nochmal total spannend. Da sprechen wir einfach gleich nochmal ausführlicher drüber. Und bis dahin hören wir Susanne mit Horst Wegener, Kennt das irgendwer hier? Nee. Ich habe das auch nur von der Musikredaktion empfohlen bekommen. Das ist nämlich ein Lied, das widmet sich auch dem Klimaschutz und der Umweltverschmutzung. Übersetzt heißt das der Titel des Liedes Wo bleibt der Kundenservice und spielt darauf an, das wird nicht irgendwer für uns selbst erledigen mit dem Umwelt- und mit dem Klimaschutz, sondern da müssen wir auch ein bisschen was selbst

0: Ihr hört Radio Loro, genauer gesagt Radio Utopia, euer Magazin für Nachhaltigkeit hier auf Loro 90,2. Und wir haben Pia und Caro von Cleaning with Meaning heute im Studio. Die räumen auf, und zwar damit die Umwelt hier schön sauber bleibt in Rostock. Und wir haben eben gerade schon so ein bisschen drüber geredet, wie dann diese Aufräumaktionen aussehen, und haben festgestellt, ganz schön oft sind es zum Beispiel Kippenstummel, die liegen bleiben. Ganz schön oft gibt es tatsächlich Mülleimer, und einfach der Müll wird drumherum einfach so hingeworfen und ihr kommt dann und räumt wieder auf. Ich finde ganz spannend, mal zu schauen, es gibt ja städtische Konzepte, die sich damit beschäftigen. Zum Beispiel dieses Internetportal Klarschiff HRO. Ich weiß gar nicht genau, ob ihr das kennt. Die Idee dahinter ist, so Orte zu melden, die besonders oft schmutzig sind. Das wird dann dem Ordnungsamt gemeldet, und die versuchen da eine Strategie zu entwickeln, wie damit umgegangen werden kann. Habt ihr damit schon gearbeitet? Benutzt ihr das irgendwie?
1: Gar nicht. Okay. Also ich habe davon entfernt gehört. Also hätte ich jetzt nicht so gewusst, was genau die machen. Aber es ist natürlich total hilfreich, weil es gibt immer Orte, wo sich dann, wie Pia vorhin gesagt hat, die Jugendlichen versammeln, oder auch ältere Leute, gibt's ja auch. Und da dann einfach Müll liegen bleibt. Und wenn das dann wirklich häufig auftritt, dann macht das natürlich Sinn, da als Stadt auch drauf zu reagieren und mal zu gucken, okay, gehen wir da mal häufiger lang und gucken mal, dass wir da den Müll aufsammeln.
0: Habt ihr denn noch Ideen, wie so, naja, vielleicht eine Infrastruktur geschaffen werden könnte oder wie so strukturelle Maßnahmen aussehen könnten, um das Müllsammeln zu erleichtern in Rostock oder auch eben gleich Müll zu vermeiden?
2: Zur Müllvermeidung habe ich eine kleine Idee. Beispielsweise könnte man ja auch auf Zigarettenstummel Pfand geben, dass es dann beispielsweise eine Strafzahlung gibt, sobald man die auf den Boden schmeißt. Ich habe gehört, dass es in Berlin bereits sowas geben soll, dass dann ein Bußgeld von 50 Euro gezahlt werden muss. Und ich glaube, das ist eine sehr gute Idee.
0: Ist bestimmt eine Frage der Umsetzbarkeit auch, kann ich mir vorstellen.
2: Ja, leider.
0: Aber die Idee ist auf jeden Fall schon mal da. Und das ist ja auch schon mal was Gutes, und genügend Initiative in der Zivilgesellschaft, also auch über Jugendliche hinaus, nehme ich persönlich zumindest auch wahr. Zum Beispiel Plogging. Habt ihr schon mal was von Plogging gehört?
2: Ja.
0: Erzähl mal.
2: Das hat eine von uns auch gemacht. Sie geht immer joggen und nimmt sich einen Müllbeutel mit und hebt dann zwischendurch am Wegesrand einfach Sachen auf. Und ich finde, das ist eine total gute Sache.
0: Ja, finde ich auch richtig spannend. In Rostock, ich weiß nicht, es gibt eine Facebook-Seite, wo anscheinend zwei Leute das öfter mal miteinander machen. Aber ich glaube, so eine richtige Szene gibt's noch nicht, oder? Kennt ihr da jemanden?
1: Also, ja, wir kennen eine Person, die das macht, aber ja. Ich denke auch nicht, dass sich da hier in Rostock schon eine Szene entwickelt hat. Wenn doch, dann kann sich die ja gerne mal bei uns melden.
0: Aber das kann ja noch werden, ne?
3: Und, ja. Seit Corona joggen eh alle.
0: Genau.
3: Joggen gefühlt mehr Menschen in Rostock, seit es den Lockdown gab. Deswegen kann es ja auch noch größer werden.
0: Und sehr positiver Effekt davon ist ja auch, du musst dich währenddessen bücken, du musst mal irgendwo hochgreifen und so weiter, ne? Also Stretching ist sozusagen inbegriffen.
2: Ich bevorzuge dabei eher umherzuschlendern und nicht joggen zu gehen.
0: Ja, da gibt's ja auch ganz viele Varianten, das ist ja auch das Schöne. Ich habe zum Beispiel gehört letztens, die Mutter von einem Freund, die geht immer, während sie Gassi geht, einfach nimmt sie jetzt inzwischen einen Müllbeutel mit und packt dann immer nochmal Müll ein. Und inzwischen hat es sogar ihr Hund auch adaptiert. Der hat gelernt, aha, mein Frauchen sammelt also Müll und findet das gut. Der bringt jetzt auch immer, wenn er irgendwo eine olle Plastikflasche sieht oder so, bringt er die aus dem Gebüsch und gibt ihr die in die Hand, und dann packt sie die auch weg.
2: Wie toll.
1: Das ist ja auch interessant, ne?
0: Also es gibt ganz viele Möglichkeiten, da irgendwie kreativ zu werden und Müll zu sammeln. Wie reagieren eigentlich eure Eltern auf eure Leidenschaft des Aufräumens, des Müllsammelns? Unterstützen sie euch dabei oder finden sie das eher seltsam?
1: Nö, also meine Eltern finden das super. Ja, klar, also ich sag dann halt immer Bescheid, ich gehe jetzt da und dahin, damit die das auch wissen. Und sie finden es natürlich gut, dass ich mich versuche, dafür einzusetzen und so. Also warum sollte man da auch eine gegenteilige Meinung haben?
2: Ich selber konnte sogar mal meine kleine Schwester mitnehmen zum Müllsammeln. Die hat mir da ganz doll geholfen, da war sie erst 6 Jahre alt. Also alles gut.
0: Früh übt sich.
2: Genau.
0: Und wie ist es mit euren Freundeskreisen? Rümpfen die die Nase und sagen, was ist denn mit euch los auf einmal?
2: Na, grundsätzlich nicht. Also mein Freundeskreis macht da zum Teil auch mit. Also ja. Ich habe viele Leute dazu animieren können, auch mitzumachen.
1: Ja, und meine Freunde kennen ja auch meine Interessen. Von daher wissen sie auch, dass das gut zu mir passt, dass ich das gerne mache. Und deswegen, also wer Bock hat, der macht dann mal mit und wer nicht, dann halt nicht, ne? Also alles ganz locker.
0: Okay, klingt überzeugend. Was mich so ein bisschen interessiert, wenn für euch das wirklich so ein großes Hobby geworden ist jetzt, habt ihr eure Lebensweise irgendwie verändert oder habt ihr vorher schon so super umweltbewusst gelebt, dass das gar keine Frage war? Also hat das Müllsammeln euer Leben verändert, um jetzt ganz groß zu reden?
2: Grundsätzlich schon. Ich bin viel aufmerksamer geworden, auch seit der Aktion mit den Kippenstummeln. Also ich renne meistens nur durch die Stadt und reg mich komplett darüber auf, dass so viele Stummel auch neben den Mülleimern liegen. Und man geht einfach mehr mit offenen Augen durch die Welt. Und natürlich handelt man auch anders, wenn man einkaufen geht. Man versucht natürlich mehr Plastik zu vermeiden, dann halt mehr aus Gläsern zu kaufen. Und grundsätzlich gibt es ja auch den Unverpacktladen hier in Rostock. Den besuche ich dann auch regelmäßig, um mir dann dort Sachen zu kaufen.
1: Ja, also ich muss bei mir sagen, dass da auf jeden Fall noch sehr viel Luft nach oben ist. Ich versuche mich an meinem Umweltbewusstsein zu orientieren, aber ich denke, ein generelles Problem ist einfach die Bequemlichkeit, weil man, um wirklich umweltbewusst zu leben, muss man halt seine Komfortzone so ein bisschen aufgeben. Jetzt zum Beispiel Thema Ernährung ist ja sowieso immer ganz bekannt. Und da arbeite ich natürlich konstant an mir selber, aber also man kann nicht von jetzt auf gleich sagen, ja, ich lebe jetzt umweltbewusst, sondern es ist auch wieder ein fortlaufender Prozess und deswegen würde ich jetzt nicht sagen, dass ich total umweltbewusst lebe und da so ein Ideal darstelle, weil das stimmt nicht. Aber ich versuche im Alltag das immer mehr zu integrieren und es als zentralen Gedanken so zu betrachten.
0: Und so funktioniert das ja meistens auch auf Dauer und nicht so einmal im Monat komplett plastefrei und dann geht's so richtig los.
2: Also Plastikvermeidung ist grundsätzlich total einfach. Beispielsweise, wenn man Obst und Gemüse kauft, kann man das auch in Obstnetze tun. Wenn man das nicht hat, kann man dafür auch einfach Jutebeutel nehmen. Und wenn man Brötchen kauft, kann man die auch in einen Jutebeutel oder in einen Brotbeutel packen.
1: Ja, es gibt auf jeden Fall Alternativen, die man, also viele, viele Lebensmittel sind ja trotzdem noch Plastik verpackt. Deswegen sind so eine Unverpackt-Läden halt auch total in, sage ich mal, also sind ja auch Trend. Und mich würde das auch persönlich einfach total freuen, wenn es mehr in die Richtung geht und auch wirklich große Supermarktketten da sich ein Beispiel dran nehmen und immer mehr versuchen, okay, wir steigen jetzt um, wir wollen auf Plastik verzichten und dann kommt das auch bei den Konsumenten dann immer mehr an.
0: Und es muss ja auch nicht der hippe Unverpacktladen sein. Ja. Der Markt zum Beispiel, der Wochenmarkt, der hat ja auch relativ viel immer unverpackt. Also da gibt es ja auch eine Tradition, sag ich mal, an unverpackten Lebensmitteln. Habt ihr sonst noch andere Tipps für unsere Hörerinnen und Hörer? Ihr habt ja zum Beispiel auch auf eurem Insta-Account, nicht auf unseren, das wäre komisch, ihr schreibt ja nicht für unseren Insta-Account, jedenfalls auf eurem Insta-Account, da gibt ihr ja auch immer so Tipps zur Müllvermeidung. Habt ihr da noch was Präsentes und was ihr euch gerne mit unseren Hörerinnen teilen wollt?
2: Grundsätzlich ist es ja ganz einfach, Glasflaschen zu kaufen oder einfach Sodastream-Sachen zu nehmen. Es gibt ja jetzt inzwischen sirupfertige Flaschen und so eine Aufsprudler, wenn man dann unbedingt Sprudelwasser benötigt.
0: Oder Wassermax zum Beispiel gibt es bestimmt.
2: Genau.
0: Da müssen wir hier keine Werbung machen für eine Marke.
2: Genau. Und ansonsten fällt mir halt ein, dass man sich auch einfach, das gibt es ja wirklich jetzt in jeder Drogerie, das gibt es auch schon in den größeren Einkaufsläden, dass man sich dann halt einfach Bambuszahnbürsten kauft, statt normale Zahnbürsten. Und dazu auch Kautabletten. Das ist halt sowas wie Zahnpasta, nur dass man das halt dann vorher zerkaut und sich dann damit die Zähne putzt. Das ist nicht viel teurer und es ist einfach dann besser. Das landet dann meistens nicht so direkt im Ozean und ist dann halt auch abbaubar.
1: Stimmt. Ja, und der Klassiker ist ja auch immer noch der Coffee-to-go-Becher, würde ich mal sagen. Also wenn ich drauf achte, sehe ich auch immer noch sehr viele Leute, die halt dann mal schnell zum Mitnehmen so einen Kaffee sich dann bestellen mit einem Plastikbecher und da gibt es ja auch schon Alternativen und das finde ich ist auch besser, wirklich dann immer mal seinen Becher mitzunehmen und den dann einfach rüberzureichen über die Theke und daraus seinen Kaffee zu trinken. Also
0: Ist halt leider während der Covid-19-Pandemie jetzt ein bisschen schwierig. Ich bin auch so eine Kandidatin, die öfter mal sich gerne einen Kaffee to go holt, aber dann ist halt die Option, vorher dran denken, sich von zu Hause einen Kaffee mitnehmen, das macht das Ganze auch noch günstiger.
1: Wobei, ich muss sagen, als ich in Hamburg war, war ich auch in einem Kaffeeladen, hatte halt meinen Kaffeebecher dabei und die haben dann das zuerst den Kaffee in so eine Schale gemacht und ich konnte das dann von der Schale in meinen eigenen Becher gießen. So, dann musste ich nicht komplett drauf verzichten, es war eine Maßnahme, um das so ein bisschen zu umgehen, aber man hat trotzdem auch auf diese einmaligen Becher verzichtet.
0: Auch da gibt's Optionen.
1: Ja.
0: Wir werden gleich nochmal so ein bisschen Ausblick starten, also ne, jetzt wird das Wetter schlecht, Corona-Pandemie ist ohnehin auch wieder stärker da. Wie wirkt sich das auf das Müllsammeln aus? Und vielleicht auch passend dazu hören wir jetzt Itchy mit Greenpeace zusammen und Tut uns leid.

0: Genau, wir leben ja sozusagen gerade in Pandemiezeiten. Aber so wie ihr es ja beschreibt, ist es ja eine total super Draußenaktivität. Das Müll sammeln, spazieren gehen mit anderen Leuten. Nur starten wir jetzt ja gerade in den Winter. Wie funktioniert das gut zusammen und wie kann man Menschen motivieren, mitzumachen?
1: Ja, also man hat natürlich erstmal in Bezug auf die Corona-Frage, gerade als das im März alles angefangen hat und noch niemand so richtig das einordnen konnte, gab es natürlich bei uns auch Pause in der Gruppe. Also da haben wir uns auch gar nicht getroffen in den Monaten. Jetzt geht das halt langsam wieder los, gerade auch durch den Klimakrisenaktionstag sind wir dann auch wieder motivierter gestartet. Und ich denke, es sind auf jeden Fall noch ein paar Treffen in Planung. Wir wissen auch schon ungefähr, wo wir als nächstes sammeln gehen. Und ja, also von daher, ich denke mal, im Winter ist es generell immer so die Frage, okay, die Temperaturen, wie fühlt man sich und so. Und dann jetzt auch die Frage, wie das weitergeht mit Corona. Ich denke auch, an sich sollte es möglich sein, sich zu treffen, zumal wir nie wirklich viele sind und man Abstände einhalten kann. Das sollte relativ unproblematisch ablaufen und ja, müssen wir halt gucken. Also wir sind eher so spontan drauf. Wir planen jetzt nicht alles super langfristig und schauen einfach, was kommt.
0: Ja, das ist auf jeden Fall super motivierend und so dran zu erinnern, also immer mir auch einen Müllbeutel mitzunehmen. Genau, und wie können denn aber Menschen bei euch mitmachen?
2: Grundsätzlich haben wir unsere WhatsApp-Gruppe und einen QR-Code dafür, der ist jetzt bei uns auch in der alten Schülerzeitung schon drin und in den Flyern, die ich am Klimakrisenaktionstag ausgeteilt habe. Ansonsten kann man uns auch einfach über Instagram schreiben, dann können wir den Link zur WhatsApp-Gruppe schicken. Und wenn das alles nicht funktioniert, posten wir auch unsere Termine immer auf Instagram. Dann kann man auch dazukommen. Also es ist ja keine Voranmeldung nötig. Wer kommt, der kommt, wer nicht, der nicht. Genau.
1: Ja, also man muss nicht zwangsläufig in die Gruppe kommen, sondern es wenn man mal Bock hat und man guckt einfach auf Instagram, ist das halt die Hauptquelle, wo man uns finden kann auf jeden Fall. Und von daher, ja, wer Bock hat, der guckt dann einfach, wann sind die nächsten Termine am Start und kommt dann dazu.
0: Und wer kann alles bei euch mitmachen?
2: Also jeder.
1: Jeder.
0: Jeder. Also auch ältere Menschen oder
1: ja,
0: ganz
1: also
0: kleine,
1: alle,
0: jüngere.
1: Alle sind herzlich willkommen. Wir freuen uns immer total, wenn Leute Interesse zeigen. Und als wir dann bei dem Aktionstag auch mit so vielen Leuten ins Gespräch gekommen sind, haben wir auch gemerkt, dass das Interesse schon da ist. Dass nur vielleicht auch Eltern manchmal keine Zeit haben, wegen der Kinder einfach. Aber dass trotzdem das auch geschätzt wird. Und ich finde, das ist auch ein wichtiger Punkt, dass man trotzdem auch von Passanten, das haben wir auch erlebt, wenn wir unterwegs sind mit der Gruppe und Müll aufsammeln, dass dann Passanten kommen und sagen, hey, finde ich richtig cool, dass ihr das macht. Ja, wie seid ihr darauf gekommen? Müsst ihr das machen? Und so.
2: Das ermutigt uns schon.
1: Ja. Und ja, das ist schon auf jeden Fall ein großer Punkt. Weshalb das für uns auch anspornt. Ja.
2: Genau.
0: Sehr cool. Und habt ihr denn schon einen nächsten Termin zum Aufräumen?
2: Momentan nicht so. Durch den Schulstart wieder und durch die Ferien hat sich das alles ein bisschen verzögert, aber grundsätzlich versuchen wir uns jetzt auch innerhalb der nächsten Wochen wieder zu treffen.
1: Ja, ich glaube, der nächste Ort ist Lüttenklein oder so.
2: Genau.
1: Ja, da ja, werden wir dann noch konkrete Absprachen treffen und dann werden wir das sicherlich auch bald dann posten, wann es dann wieder losgeht.
0: Also liebe RostockerInnen, liebe genau, ZuhörerInnen, schaut auf Instagram bei Cleaning with Meaning Rostock und haltet Ausschau nach dem neuen Termin. Es ist jedenfalls wirklich beeindruckend und auch nochmal als Aufruf für alle, das ist mir gerade nochmal eingefallen, dass man sich bei der Stadt Müllsäcke auch bestellen kann, wenn man selber Müll sammeln will. Also auch für euch hatten wir im Sommer bei einer eigenen Sache, dass man da anrufen kann und sagen, hey, wir brauchen Müllsäcke, weil da wollen wir gerade aufräumen.
2: Das wussten wir noch gar nicht, das ist ja eine total schöne Sache.
1: Ja, ja, ist kann man sicherlich auch in Anspruch
0: bei
1: nehmen.
0: Bei dem Umweltamt oder Entsorgungsamt der Stadt. Also ja, vielen Dank.
1: Ja.
3: Ja, vielen Dank, dass ihr da wart. Es gibt ja jetzt auch noch ein total spannendes Wochenende. Und zwar wird am Wochenende ja das Klimacamp auf dem neuen Markt sein. Die haben heute gerade angefangen aufzubauen. Werdet ihr da auch nochmal vorbeischauen? Oder wie
2: wahrscheinlich
3: ist das?
2: Schon.
1: Ja, also mich interessiert das total, wie das abläuft. Und zu sehen, wie viele Leute auch teilnehmen. Ich meine, mit den Temperaturen ist es, denke ich mal, nicht ganz so gemütlich. Aber die Geste zählt ja auch. Und an sich ist es ein tolles Projekt. Also das würde ich auf jeden Fall auch gerne unterstützen.
2: Genau.
3: Lohnt sich bestimmt, genau. Das läuft da anscheinend gerade schon so richtig an. Und da gibt es auch ein paar inhaltliche Veranstaltungspunkte, wie ich gehört habe, am Wochenende. Also vorbeigucken lohnt sich bestimmt, wenn Rostock for Future da ihr Camp aufzieht. Das erste in Rostock in dieser Art und Weise zumindest. Vor ein paar Jahren gab es ja schon mal ein paar
0: Anti-Atom-Camps.
3: Anti-Atom-Camp,
0: auf jeden Fall.
3: Kann ich mich auch noch dran erinnern. Aber ist schon eine Weile her. Schön, dass da mal wieder gecampt wird, würde ich sagen.
1: Ja.
3: Schön, dass ihr da wart auch.
1: Ja,
3: vielen Dank nochmal an Caro und an Pia von Cleaning with Meaning. Wir sind Tini
0: und Marieke
3: und verabschieden uns jetzt. Und zwar mit einem Lied, da meinte Marieke vorhin, als wir das rausgesucht haben, das ist ganz schön plakativ. Aber es ist auch schön und passt auch zum Thema. Wir hören jetzt noch die Ärzte mit Deine Schuld.

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